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1: Na, der Bankhof ein bisschen später eingesetzt, gar kein Problem. Wir schauen auf die Temperaturen in der Energieregion und das ganz entspannt. Wettermäßig kann es heute in der Energieregion vielleicht sogar ein bisschen anziehen. Wir bekommen maximal 32 Grad, aber zwischendurch immer wieder ein bisschen Regen zur Abkühlung. Wir schauen noch kurz ins Detail. Nach Ditzingen, da haben wir 18 Grad und in Erdmannhausen, da haben wir sogar 19 Grad schon.
2: Wir schauen zusammen auf die Straßen. Da ist aktuell noch alles frei. Also das ist ja auch mal schön. Ne, könnt ihr ein bisschen durchziehen, hier reinstarten in den Dienstagmorgen mit uns zusammen und natürlich auch gute Musik.
1: Richtig, aber nicht zu schnell durchziehen, sonst werdet ihr geblitzt. Ist mir passiert letzte Woche.
2: Ganz unangenehme
1: Geschichte. Ja, deshalb vorsichtig beim Fahren und ein bisschen Musik genießen. Milo, My Lucky Day.

0: Einen wunderschönen guten Morgen. Wir haben es jetzt 10:50 Ihr Energy Region Stuttgart. Kiki ist da.
1: Yes.
0: Ich bin da.
1: Yes.
0: Ja, ihr seid da.
1: Woo.
0: Ja, ich hoffe, dass ihr jetzt gerade auch jetzt gesagt habt, das wäre großartig. Wir haben natürlich auch noch weiterhin richtig gute Musik dabei. Zum Beispiel jetzt Miles Smith, Niall Horan, Drive Safe.

0: Einen wunderschönen guten Morgen. Ihr hört Energy Region Stuttgart und solltet jetzt mitschreiben.
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0: Es ist nämlich Dienstag, der 30.06.2026. Und auch diesen Tag gehen wir an mit 3 Dingen, die ihr unbedingt wissen solltet und oder auch gerne weitererzählen könnt.
2: Wer es noch nicht mitbekommen hat, unsere Jungs sind raus. Die deutsche Nationalmannschaft verliert gegen Paraguay im Elfmeterschießen mit 4:5.
0: Ja, schade Schokolade. Leute, schnappt auf jeden Fall eure Karre und fahrt nochmal bei der Tankstelle vorbei, denn heute um Mitternacht endet der staatliche Tankrabatt. Ab morgen greift dann wieder die alte Steuer, was Benzin und Diesel laut ADAC auf einen Schlag um knapp 17 Cent pro Liter teurer machen könnte.
2: Oh, aua. Und laut einer Untersuchung gibt es in München-Schwabing die teuersten Freibad-Pommes Deutschlands. Da kostet die große Portion Pommes 7,50 Euro. Oh. Und auf der anderen Seite wundert mich das aber auch irgendwie überhaupt nicht.
0: Nein.
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5: Einen wunderschönen guten Morgen. Wir haben es gleich 5:30.
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5: Einen kleinen Mix aus Sonne und Regen gibt es heute in der gesamten Energy-Region. Habt den Schirm also auf jeden Fall mal im Anschlag dabei und genießt ansonsten maximal 32 Grad. Wir schauen noch kurz ins Detail. Nach Rommelshausen, da haben wir 19 Grad. Und in Hertmannsweiler, da haben wir ebenfalls 19 Grad.
7: Wir checken gemeinsam die Straßen. Vorsicht auf der 81 Stuttgart Richtung Heilbronn. Zwischen Stuttgart-Zuffenhausen und Ludwigsburg Süd. Hier liegt ein Reifen auf der linken Spur und ein kaputter Laster steht auf dem Standstreifen. Auf der 8 in Richtung München zwischen Ulm-West und Ost nochmal 3 Kilometer Stau. Dauert es etwa eine halbe Stunde, bis ihr durch seid.
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7: Und hier gibt's jetzt die ersten News des Tages.
9: Mit Cornelius Dreger. Guten Morgen. Tränen, Trauer, Fassungslosigkeit. Deutschland ist bei der Fußball-WM bereits im 16. Finale ausgeschieden. Gegen Paraguay verlor die DFB-Elf nach einem 1:1 nach Verlängerung dramatischem Elfmeterschießen. Neben Paraguay hat auch Brasilien nach einem Sieg gegen Japan das Achtelfinale erreicht. Ein Sorgerechtsstreit ist offenbar der Hintergrund der tödlichen Schüsse im niedersächsischen Stade. Das Kind des 45-jährigen Verdächtigen war zusammen mit der Mutter in der Jugendeinrichtung untergebracht, in der die Schüsse fielen. Bei den 6 Toten handelt es sich um Mitarbeiter von Jugendhilfe und Jugendamt. Der letzte Tag mit Tankrabatt läuft. Ab Mitternacht ist die umstrittene Entlastung an den Tankstellen Geschichte. Über einen Ersatz an Entlastungen nach dem Ende des Tankrabatts wurde lange diskutiert, beschlossen wurde aber nichts. Einzig die 12-Uhr-Regel für Preiserhöhungen an den Tankstellen gilt noch. Frankreich will der Welle an Wegwerfmode den Kampf ansagen. Das Parlament hat ein Werbeverbot für Fast Fashion beschlossen. Außerdem soll es Strafzahlungen geben, wenn Marken ihre Klamotten so billig anbieten, dass sich eine Reparatur nicht lohnt. Bedenken gibt's noch, ob das Ganze mit EU-Recht vereinbar ist.
5: Vielen Dank, ihr hört Energy Region Stuttgart und das nächste News-Update bekommen wir alle in einer halben Stunde.
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5: Einen schönen guten Morgen.
7: Guten Morgen.
5: Kiki, du hast das Spiel gestern angeguckt?
7: Mhm.
5: Oder heute? Wann bist du ins Bett?
7: Also im Bett lag ich so gegen 23.30 Uhr.
5: Ja.
7: Und geschlafen habe ich dann irgendwann gegen 1.
5: Okay, und wann hat der Wecker geklingelt?
7: Um 3.20 Uhr.
5: Super, klasse.
7: Ja.
5: Okay, aber dein Fazit?
7: Ach ja, es hätte viel passieren können,
5: ja.
7: Haben es irgendwie nicht richtig hinbekommen. Ich glaube aber, man muss an der Stelle sagen, die sind wahrscheinlich enttäuschter als wir alle zusammen.
5: Ja.
7: Also es tut mir einfach leid, auch für so einen Woltemar, der gibt da in dem Spiel irgendwie sein Debüt und dann passiert sowas, Elfer verschossen. Ach.
5: Steckst du nicht drin am Ende des Tages?
7: Nee, so ist ja auch okay und gut. Weißt du, wir alle sind ja irgendwo Bundestrainer.
5: Spätestens in 4 Jahren wieder, da freue ich mich jetzt schon drauf.

0: 5:39 hier in Energy Region Stuttgart und ich möchte euch schnell von einem zahnmedizinischen Notfall erzählen.
1: Oh je.
0: Ja, den hatte ich gestern. Ich bin nach Hause gefahren. Aus dem Sender, ganz normal, saß ich in meinem Auto, dachte mir nichts Böses. Hab währenddessen gegessen und plötzlich macht's wie so ein Knall plötzlich in meinem Mund.
1: Oh,
0: ich
1: weiß,
0: was ist denn jetzt los? Und ich hab, also müsst ihr vielleicht wissen, also ich habe keine Zahnspange, aber hinter meinen unteren, vorderen Schneidezähnen, weiß ich nicht, das ist so ein Draht auf jeden Fall.
1: Ah ja, weil du mal eine Zahnspange hattest, damit die sich nicht mehr verschieben, ja.
0: So richtig, genau. Und der hat sich verabschiedet gestern. Der ist einfach peng aus meinem Mund quasi.
1: Aber komplett oder hing der dann noch?
0: Nee, der war dann so zur Hälfte nur.
1: Oh, wie unangenehm.
0: Und ich bin ja Auto gefahren währenddessen. Und ich hab dann,
1: sag mal, was hast du denn gemacht?
0: Ich hab einen lockeren Wrap gegessen, wirklich gar nichts. Ich habe so eine Schere in meinem Handschuhfach drin, da habe ich immer versucht, während dem Fahren, habe ich meinen Mund offen gehabt und immer versucht, so diesen Draht abzuschneiden.
1: Nein.
0: Hat nicht geklappt, das ist so eine Kinderbastelschere, damit konnte gar nichts durchschneiden. Und dann bin ich halt, dann bin ich dann irgendwie so vorne aus meinem Mund rausgebogen, dass ich wenigstens meinen Mund zumachen konnte. Und dann bin ich quasi mit so einem Draht aus meinem Mund nach Hause gefahren. Und habe ich meine Mutter noch angerufen und hab dann versucht, quasi per Lautsprecher ranzugehen.
1: Ja.
0: War alles klar. War dann zu Hause. Bin dann reingelaufen, hab mir so einen Gabelzwicker genommen und hab mich dann da im Badezimmer operiert. Und ich hab dann das komplette Ding rausgeholt. Also es hat dann auch mit dem Abklemmen gar nichts gebracht.
1: Ja.
0: Ja, sollten Zahnärzte der Energy-Region gerade zuhören. Soll ich jetzt meiner Zahnärztin gehen? Soll ich das melden? Oder ist das so eine Sache, wo man sagt, ja komm, braucht man nicht. 07141 99 03, 4x5, meldet euch gerne. Ich brauche Hilfe. Danke.

0: Einen wunderschönen guten Morgen. Das war Tiffany Ares mit Vertigo.
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0: Aber die Berliner Jungs von You Know Us haben einen noch viel neueren Track auf den Markt gebracht. Und zwar genau die richtige Dosis an Sommer und hier für uns ins Radio. Für ihren neuen Track haben sie einen absoluten Eurodance-Klassiker aus den frühen 2000ern ausgegraben. Mhm. Erinnert ihr euch zufällig noch an Daddy DJ?
2: Ja, wem das jetzt was sagt, genau diese legendäre Melodie haben sie komplett auf links gedreht, fetten Bass runtergebackt und Daddy DJ ist sogar selbst mit am Start. Klingt nach Sonne, nach Festivals und einfach nach brutal guter Laune. Also hier sind sie, You Know Us und Daddy DJ mit Flipside.

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4: Oh, Gänsehaut. Wir haben es gleich 6 Uhr.
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4: 32 Grad maximal bekommen wir heute in der gesamten Energy-Region. Dazu gibt es noch 32 Grad maximal. Und eine oder andere Stelle etwas Regen, wollte ich natürlich sagen. Wir schauen noch kurz, wie es jetzt aussieht. In Neckarsulm, da haben wir 19 Grad. Und in Asbach, da haben wir jetzt auch schon 19 Grad.
5: Wir schauen einmal schnell zusammen auf die Straßen. Vorsicht! Auf der 81 in Richtung Heilbronn zwischen Zuffenhausen und Ludwigsburg Süd immer noch ein kaputter Laster und Reifenteile auf der linken Spur. Da solltet ihr ein bisschen aufpassen. A8 Richtung München zwischen Merklingen und Ulm-Ost nochmal 3 Kilometer Stau. Da ein Plus von einer halben Stunde. Und damit guten Morgen an Cordula.
6: Guten Morgen.
5: Bevor wir über das bittere WM aussprechen, wird jetzt erstmal getankt, ne?
6: So sieht's aus. Heute ist nämlich der letzte Tag mit dem Tankrabatt. Ab morgen kann der Sprit auch bei uns in der Energy-Region wieder um rund 17 Cent pro Liter teurer werden. Für viele Autofahrer war das ja in den letzten 2 Monaten zumindest eine kleine Entlastung. Allerdings sagt Wirtschaftsexpertin Ramona Schmid im ZDF, nicht der komplette Steuervorteil ist bei den Autofahrern angekommen.
7: Für die Benzinsorten E5 und E10 sehen wir eine Weitergabe im Durchschnitt von jeweils 90%. Für Diesel hingegen ist es etwas weniger, bei etwa 74%.
6: Und auch der ADAC meint, selbst jetzt könnten die Spritpreise eigentlich noch ein bisschen niedriger sein, wenn man sich die aktuellen Preise auf dem Weltmarkt anschaut.
4: Und wo dürfte sich der Spritpreis dann im Juli ungefähr hin bewegen oder einpendeln?
6: Also Experten rechnen damit, dass Super im Schnitt wieder bei rund 2 Euro pro Liter liegen wird. Für Diesel werden 1,80 pro Liter erwartet. Und jetzt dann noch zur Fußball-WM. Gegen Paraguay hat unsere DFB-Elf nach einem 1:1 nach Verlängerung im Elfmeterschießen mit 3:4 leider verloren. Jetzt steht die Aufarbeitung an. Vor allem geht es um die Frage, wie es mit Bundestrainer Nagelsmann weitergeht. Das wird sich vermutlich in den kommenden Tagen klären. Neben Paraguay hat auch Brasilien nach einem Sieg gegen Japan das Achtelfinale erreicht.
4: Vor allem bin ich jetzt auch wirklich gespannt, wer diese Weltmeisterschaft gewinnt. Ich war der festen Überzeugung, Deutschland macht das.
6: Ja?
4: Wer macht das?
5: Frankreich.
6: Oder Argentinien?
4: Ich gehe auf England.
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4: Guten Morgen.
5: Guten Morgen.
4: England überhaupt noch drin?
9: Ja.
4: Ja, ja, ja, ja, ja, okay, alles klar. Gut, ich hätte mich jetzt schon hier in irgendeinen Nessel reingesetzt. Du hast das Spiel auch angeguckt, Cordula, gestern?
6: Nee, ich bin eingeschlafen.
4: Ah, du bist währenddessen eingeschlafen.
6: Ja.
4: Mir vorhin, Kiki, während die Musik lief, habe ich ihr gestanden, dass ich 19:30 die Augen zugemacht habe.
6: Oh, krass.
5: Der ist richtig ausgeschlafen heute. Ja, was glaubst du, wie viel Energie der hat?
4: Richtig, ich hab einfach gesagt, ich mache das nicht.
6: 19:30 Uhr, ja. Das ist ja wild.
4: Ich hatte ich letzter Zeit öfters tatsächlich. Mache ich mal immer ein bisschen früher die Augen
6: schön.
4: Zu. Einfach mal auch eurem Körper den Schlaf geben, den er auch wirklich mal braucht. Schlaft heute länger, sagt eurem Arbeitgeber, kommt später.

0: Oh mein Gott, wir haben echt ein kleines Dilemma hier im Energy Region Stuttgart Studios. Problem ist, um diese Uhrzeit wird es so langsam hell draußen. Ist aber noch so, sag ich mal, früh morgens, als noch ein bisschen kühl draußen ist. Deshalb lass mir gerne das Fenster offen, damit halt kühle Luft reinkommt, weil es ist heiß hier drin. Weil Kiki und ich sind drin.
1: Gott, ja.
0: Problem ist aber, dass die ganzen Lieferanten und so weiter aus der Innenstadt halt hier reinfahren. Es ist so laut draußen, das kann ich heute das Fenster nicht offen lassen. Jetzt habe ich es gerade zugemacht und es ist eine Sekunde zu und ich fange instant an zu schwitzen.
1: Gut, was machen wir jetzt? Also
0: Zeit für eine Klimaanlage.
1: Wir haben, ja, oder mach's Praktikantin an, ja. Niki kommt jetzt rein mit ihrem großen Fächer und dann darf sie hinter uns stehen und uns so ein bisschen hier zuwedeln.
0: Niki, pack die Palmenwedel aus. Du musst fächern. Los.
1: Es ist so warm.
0: Nicht, wie schockiert sie hier reinguckt. Super, perfekt.
2: Blick mal. Guten Morgen, ich bin Daniel Heinze von der katholischen Kirche. Wo liegt der Unterschied zwischen sinnvollen Regeln und Gesetzen, die nur einengen? Der Apostel Paulus hatte einst in Galatien eine christliche Gemeinde gegründet. Ihre Mitglieder waren vorher keine Juden gewesen, so wie Petrus selbst und viele andere frühe Christen. Nun erfuhr Paulus, dass nach ihm jüdische Missionare zu den Galatern gekommen waren. Und die hatten gesagt, erstmal müsst ihr euch an die jüdischen Vorschriften halten, also euch beschneiden lassen und nichts Unreines wie Schweinefleisch essen, ehe ihr zu Gott gehören dürft. Paulus war außer sich. Er schrieb, ich hab euch doch gesagt, ob Juden oder Griechen, ob Sklave oder Freie, alle dürfen zu Gott kommen. Lasst euch das nicht nehmen. Die Message von Paulus, prüft genau, ob alte Regeln heute noch passen. Denn alle können vor Gott bestehen, indem sie Ja zu ihm sagen und nicht, indem sie eine Liste von Regeln abarbeiten.
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0: 6:16 Uhr. Guten Morgen, wollte ich eigentlich sagen. Wir hört Energy Region Stuttgart. Und jetzt fangen wir mal an, hoch zu stapeln.
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1: Auf die 1.
0: Oder tief, je nachdem, wie man es nimmt. Das Ranking der Woche hat wieder angefangen. Das bedeutet, wir machen es wie Florian Wirtz, der legendäre Fußballspieler, der auch in der deutschen Nationalmannschaft kickt und beteiligt war. Du hast das Spiel geguckt, Kick, hat er gespielt?
3: Ja, er hat gespielt. Er hat auch den Elfer, den er geschossen hat, wurde gehalten.
0: So, und ach so, okay. Egal.
3: Aber ja.
0: Wir versenken ihn auf jeden Fall. Wir sprechen hier über Dinge, die wir auf die 1, 2 und die 3 setzen und ranken eben einfach die verschiedensten Dinge, weil Florian Wirtz damals die normale Kartoffel auf die 1 gesetzt hat. Heute reden wir aber nicht über Kartoffelprodukte, sondern, Kiki, pass auf, Trommelwirbel, über Orte zum Baden. Also all Mögliches von Meer, Fluss, See, Badewanne, Pool, Jacuzzi, Brunnen auf dem Schlossplatz. Was sind deine Top 3 Badeorte? Bei der 3 angefangen.
3: Bei der 3 angefangen. Ich glaube, da muss so ein Klassiker her wie der Bodensee.
0: Ja.
3: Ist einfach immer schön, ein bisschen groß natürlich, auch an der Stelle überlaufener als vielleicht die ein oder andere Stelle. Genau, aber das würde ich, glaube ich, sagen, ist meine 3. Auf der 2 packe ich den Äpplesee bei Karlsruhe, weil der einfach sehr schön ist. Da mit ein bisschen Kiesstrand und Strand und kann man auf jeden Fall gut hingehen. Und dann würde ich auf die 1 packen, gut, ich glaube einfach nur, weil ich da immer bin, Plüderhäuser Badesee.
0: Auch klasse. Lüderhäuser Badesee kann man nichts falsch machen, glaube ich mit. Bei mir ist auf der 3 ein Jacuzzi, egal welcher, egal von wem. Aber ich glaube, da drin sitzen, einfach ein bisschen blubbern lassen, super geil. Auf der 2 ist das Bädle in Zuffenhausen, das Freibad.
3: Ja?
0: Ja, da bin ich jetzt einfach in letzter Zeit wirklich sehr, sehr gerne gewesen. Und auf der 1 ist bei mir auch ähnlich wie bei dir, also nicht auf der 1, aber bei mir ist auf der 1 der Bodensee.
3: Ach
0: da bin ich einfach gerne. Einfach
3: ich
0: damit.
3: Bin nicht so eine Freibadmaus, ne?
0: Ja, ich weiß, dass das ein schwieriges Thema für viele ist. Ich habe es auch erst dieses Jahr wieder für mich entdeckt. Probiert's aus, unterstützt eure Freibäder.

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6: Einen wunderschönen guten Morgen. Wir haben es 7:30.
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6: Wettermäßig kann es heute in der Energy-Region vielleicht sogar ein bisschen anziehen. Wir bekommen maximal 32 Grad maximal, aber zwischendurch immer wieder ein bisschen Regen, also das kühlt auch wieder runter. Wir schauen noch kurz, wie es gerade aussieht in Holzgerlingen. Da haben wir 18 Grad und im wunderschönen Möglingen, da haben wir 19 Grad.
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9: Wir schauen gemeinsam auf die Straßen und da ein bisschen aufpassen. Auf der A8 in Richtung Stuttgart zwischen der Raststätte Sittelfingerwald Süd und dem Kreuz Stuttgart ist ein LKW-Unfall auf der rechten und mittleren Spur. Aktuell etwa 1 Kilometer Stau, ist also ganz frisch passiert. Und dann nochmal Vorsicht auf der B14 in Richtung Backnang. Zwischen Waiblingen Nord, Korb und Schweigheim sind in beiden Richtungen Schafe auf der Fahrbahn unterwegs.
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9: Und Kotla ist auch mit am Start und weiß, was es Neues gibt aus der Energy-Region. Guten Morgen!
10: Morgen! Im Europapark ist der neue Themenbereich Monaco jetzt auch offiziell eröffnet worden. Und zwar von Fürst Albert persönlich. Rund um die Silverstar gibt es jetzt Monaco-Feeling mit Hafen, Casino und Cafés.
9: Hä, an sich mega geil. Aber ich habe da im Hinterkopf, dass der Bereich schon eine Weile länger offen ist, oder?
10: Ja, doch. Also ist schon seit Ende März geöffnet. Jetzt aber war die offizielle Eröffnung halt mit der Fürstenfamilie. Und laut Europapark haben sich das Ganze schon mehr als 2 Millionen Menschen angeschaut.
6: Oh mein Gott, ich muss so dringend mal wieder in den Europapark. Ich war Ewigkeiten schon nicht mehr. Aber ich warte, glaube ich, mal diese Hitze ab.
10: Das ist ein guter Punkt. Die Hitze, die bremst ja gerade echt vieles aus. Und deswegen wird gerade auch stark darüber diskutiert, wie wir uns besser auf extreme Temperaturen vorbereiten können. Grüne und Linke fordern mehr Hitzeschutz, zum Beispiel Klimaanlagen in Krankenhäusern und Schulen. Außerdem soll mehr Geld in Bus und Bahn fließen, damit die Öffis auch bei Hitze zuverlässig fahren. Bundesumweltminister Carsten Schneider sagt, das Geld dafür ist eigentlich da. Jetzt seien auch Länder und Kommunen gefragt.
11: Wir haben den Ländern in dieser Legislatur 100 Milliarden Euro zur Verfügung gestellt, die sie investiv verwenden können. Und genau für solche Investitionsmaßnahmen, wie sie jetzt auch nachgefragt und angebracht sind, steht es den Ländern frei, die Mittel zur Verfügung zu stellen.
10: Außerdem wird darüber gesprochen, in den Städten deutlich mehr Bäume zu pflanzen, damit es an heißen Tagen auch einfach mehr Schatten gibt.
6: So krass hat er gerade gesagt, 100 Millionen?
10: Ja.
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6: Guten Morgen.
9: Guten Morgen.
6: 100 Millionen Euro fließen in den Schutz vor Hitze, beziehungsweise man kann...
10: Können genau, reinfließen.
6: Es könnten 100 Millionen in den Schutz. Und noch mehr von solchen Good News. Und nicht nur theoretische, sondern faktische Good News haben wir jetzt gleich für euch. Nein, es war natürlich ein Scherz, Kolle. Alle Nachrichten, die du vorliest, sind wunderbar und schön. Danke dafür.
10: Na klar.
6: Aber wir haben selektierte Good News direkt aus der Energy-Region für euch. Und die geben wir euch direkt nach Nico Santos' All-Time-High. Und das ist BTS mit Swim.

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0: Buongiorno, ihr hört Energy Region Stuttgart, es ist 6.38 Uhr und jetzt kommen gute Nachrichten.
1: Und meine Good News richtet sich an eine oft doch vergessene Gruppe an Menschen. Den Verlust eines geliebten Menschen zu spüren und auch zu verarbeiten ist schwer, das wissen wir glaube ich alle. Mhm. Für Kinder gibt es da viele Angebote, zur Trauerbegleitung für Erwachsene auch. Aber junge Menschen zwischen 15 und 25 Jahren, die sind da oft in so einer wilden Übergangsphase und fallen dadurch dann manchmal durchs Raster. Mhm. Genau hier setzt das Ulmer Projekt Schwer Okay an. Dort wird gemeinsam gekocht, gewandert, geschnitzt, getöpfert. Schön. Und man sagt im Prinzip, während die Hände beschäftigt sind, da entstehen Gespräche oft von ganz von alleine. Niemand muss was erzählen, man darf einfach zuhören, nichts sagen oder aber auch gemeinsam lachen, gerade nach so einem Verlust, eine super schöne Sache und freut mich einfach, dass sich da Menschen für gerade diese jungen Leute einsetzen.
0: Klingt richtig, richtig schön. In meiner Gutes möchte ich heute von einer Erfindung erzählen, die wirklich unfassbar hilfreich sein kann. Ein KI-System, das Telefonbetrüger am Festnetz in Echtzeit stoppen soll. Besonders ältere Menschen werden oft von Opfer von Schockanrufen, wie zum Beispiel dem Enkeltrickbetrug. Ich glaube, das ist das bekannteste Beispiel. Ja. Der 19-jährige Vincent hat einen Mini-Rechner entwickelt, den man zu Hause an den Router anschließen kann. Die Gespräche werden dann aufgezeichnet, in Echtzeit in einen Text umgewandelt und durch ein KI-Sprachmodul gejagt. Und wenn diese KI dann einen Betrug erkennt, kann der Minicomputer das Gespräch selbstständig beenden, Angehörige über SMS informieren und dann auch noch durch einen Warnton oder über einen Lautsprecher einen Warnton abgeben und dann somit eben auch den Betroffenen informieren. Und ich
1: Mega
0: finde das
1: geil.
0: So krass. Dieser junge Mann ist 19 und hat das während seinem Abitur einfach mal erfunden. Also Hut ab. Hat damit auch verdient jetzt irgendwie den Bundespreis für Jugendforsch gewonnen. Ja. Also absolut zu Recht. Geht jetzt in so ein Europafinale.
1: Macher.
0: Vincent, 19 Jahre alt, Macher. Du veränderst auf jeden Fall die Welt von morgen. Das weiß ich jetzt schon.

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1: Oh yes, da ist richtig viel geiler Stuff mit drin. Wenn ihr daran wollt, dann jetzt schnell durchklingeln. 07 141 99 03 4 mal die 5. Das ist die Nummer hier zu uns ins Studio und wir zocken hier direkt nach Lady Gaga mit Born This Way.

0: 6:50 Uhr, Energy Region Stuttgart und damit immer die besten neuen Hits. Und gleich geht's weiter mit Harrison.
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0: Eine neue Runde. Energy Radio Tabu zockt mit uns Katharina aus Ludwigsburg. Hallöchen.
2: Hallo.
0: 4 Punkte sind aktuell im Topf für Energy Radio Tabu. Das ist gesundes Mittelmaß. Also das ist machbar, aber nicht, wenn man schludert.
2: Schauen wir mal.
0: Ich habe die Karten in der Hand. 45 Sekunden Zeit haben wir. Und ich starte die Zeit jetzt. Das ist, wenn ich jetzt ganz viele Haare hätte und immer bei Vollmond heulen würde.
2: Ein Wolf.
0: Ja. Werwolf, ganz genau, richtig. Olaf Scholz war da früher drin, jetzt ist es der Bundeskanzler Friedrich Merz und da sind noch ganz viele andere drin und die bestimmen darüber, was wir so machen und was wir tun.
2: Bundestag?
0: Ja, nee, das ist quasi nur ein Teil. Nee, das ist nur ein Teil vom Bundestag.
2: Bundeskabinett?
0: Ja, nee, er leitet das. Also Friedrich Merz ist der Chef davon.
2: Bundeskanzler?
0: Nee, also er ist der Chef von dieser Gruppe, wir können noch weitermachen.
2: Weiter.
0: Okay, kein Problem. Damit schipper ich über jeden Fluss dieser Welt. Das baue ich mir selber aus so Baumstämmen.
2: Los.
0: Ganz genau, richtig. Das ist eine Suppe meistens oder so. Das mache ich vor dem Hauptgang.
2: Vorspeise.
0: Ganz genau, richtig. Und dann ist das noch bei Theater oder bei Bühnen ist das so ein ganz großes Ding. Und die Zeit ist abgelaufen. Verdammt.
2: Schade.
0: Regierung hat uns so lange aufgehalten.
2: Ach so.
0: Ja. Aber hey, das waren 3 Punkte. Kein schlechter Versuch.
2: Schade.

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8: In wenigen Sekunden haben wir 7 Uhr.
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8: Ein kleiner Mix aus Sonne und Regen gibt's heute in der gesamten Energy-Region. Habt also auf jeden Fall den Schirm im Anschlag und genießt ansonsten maximal 32 Grad. Wir schauen noch kurz, wie es gerade aussieht. In Bruchsal, da haben wir 20 Grad und in Heidelberg haben wir ebenfalls 20 Grad.
10: Wir schauen zusammen auf die Straßen. Auf der 8. Richtung Stuttgart hat es gekracht. Zwischen Dreieck-Leonberg und dem Kreuz Stuttgart ein LKW-Unfall auf der rechten und der mittleren Spur. Dort 4 Kilometer Stau, braucht er ca. 20 Minuten, bis er durch seid. Auf der 81 in Richtung Stuttgart auch nochmal mehr Zeit im Plan zwischen Büblingen-Hulb und Sindelfingen-Ost wegen der Baustelle 4 Kilometer Stop and Go. Cordula ist natürlich auch mit am Start und bringt uns jetzt auf den neuesten Stand, was gerade bei uns in der Energy-Region so los ist. Guten Morgen.
11: Hello. Bei den Temperaturen springen ja gerade viele zur Abkühlung ins Wasser, oft auch in Flüsse wie in den Neckar. Das ist aber gerade keine so gute Idee. Dort können aktuell winzige Parasiten im Wasser sein, sogenannte Zerkarien. Die kommen über Wasservögel ins Wasser rein und fühlen sich bei warmem, langsam fließendem Wasser wie jetzt im Neckar besonders wohl.
10: Ist notiert, sonst gibt es wahrscheinlich einen fetten Ausschlag, oder?
11: Kann auf jeden Fall vorkommen. Gefährlich ist es zwar nicht, aber ziemlich unangenehm. Mhm. Wer trotzdem ins Wasser geht, sollte sich danach sofort gut abtrocknen, die Badekleidung wechseln und möglichst heiß duschen.
8: Okay.
11: Ja, und jetzt noch zur Fußball-WM. Für Deutschland ist das Turnier leider vorbei. Im 16. Finale sind wir gegen Paraguay ausgeschieden. Mhm. Nach dem 1:1 ging es ja erst in die Verlängerung. Dann wurde uns noch ein Tor aberkannt und am Ende musste das Elfmeterschießen entscheiden. Manuel Neuer hat zwar 2 Elfer gehalten, wir haben aber selbst 3 verschossen. Entsprechend enttäuscht war Neuer danach bei Magenta TV.
12: Ich bin der Meinung, man muss hier dieses Spiel einfach gewinnen. Diesen Anspruch müssen wir haben und das haben wir nicht hingekriegt. Vielleicht, glaube ich, wenn das ein oder andere Tor schon im Turnier bei dem einen oder anderen auch mehr gefallen wäre oder man vielleicht heute auch mehr Torchancen gehabt hätte, dann hätte man vielleicht auch beim Elferschießen so ein bisschen mehr Sicherheit gehabt.
8: Naja, wie sagt man so schön, hätte Fahrradkette, ne?
11: Ja, mal sehen, wie es jetzt mit unserem Trainer Julian Nagelsmann weitergehen wird. Er hat aber schon gemeint, er will im Amt bleiben.
8: Ist das so easy, weißt du das? Also liegt das nur in seiner Entscheidung?
11: Nee, glaube ich nicht.
8: Okay, alles
11: das
8: klar.
11: Das wird noch offiziell
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8: Guten Morgen.
10: Guten Morgen.
8: Ich muss erst noch mal kurz mit unserer Nachricht Frau Cordula sprechen. Ich wollte gerade gar nicht mit der Technik so über den Mund fahren. Du hattest
11: alles
8: auch was
11: okay.
8: gesagt.
11: Die offizielle Trainerfrage nennt man die ja.
8: Ja.
11: Die wird erst noch bekannt gemacht.
8: Okay.
11: Er hat aber gesagt, hey, ich möchte bleiben.
8: Das heißt, er hat von sich aus gesagt, ja, also so schlecht fand ich das alles jetzt gar nicht.
11: Ja.
8: Ich würde das auch weitermachen. Okay, ja, bleiben wir gespannt natürlich, was da am Ende des Tages rauskommt. Weg vom Fußball hin zur Festivalsaison. Die ist im vollen Gange und die bereichern wir euch noch mit ein bisschen extra Würze. Jetzt gleich noch Olivia Dean.

0: 7 nach 7, einen wunderschönen guten Morgen wünschen wir euch. Ihr hört Energy Region Stuttgart und es ist genau der Punkt, an dem wir es euch jetzt richtig spannend machen.
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0: Ja, und ob Lara aus Schweigheim diese Experience mit nach Hause nimmt, das zeigt sich jetzt. Guten Morgen!
3: Hi!
2: Guten Morgen!
0: Stimme ich gerade bei irgendwas?
3: Morgen. Bisschen beim Arbeiten, aber ich kann auch Pause machen.
0: Mach mal lieber Wichtig. Pause. Also was arbeitest du denn?
3: Ich bin im Vertrieb tätig.
0: Okay, genau. Da kann man auch mal kurz Pause machen.
3: Ja, kann man bestimmt.
0: Weißt du denn, warum wir dich anrufen?
3: Nein.
0: Hast du zufällig bei einem Gewinnspiel mitgemacht, bei dem es um Festivals geht?
3: Ja.
0: Aha. Was wäre denn dein Traumfestival?
3: Das Perucca Festival war so mein Lieblingsfestival in den letzten 3 Jahren.
0: Also du warst auch schon auf dem Perucaville?
3: Ich war auch schon auf dem Perucaville.
2: Wie war's da?
0: Ja, kannst du uns ein bisschen was erzählen?
3: Wirklich eines meiner schönsten Festivals, auf dem ich je war, weil ja wie so eine Stadt ist mit den ganzen Leuten da und alle wie so eine Familie, genau. Und dann mit den verschiedenen Bühnen, man hat sich wie in einer anderen Welt gefühlt und dann auch mit meiner Festivalfreundin da, war einfach der Hammer.
0: Und du würdest gerne wieder zum Perucaville?
3: Wenn ich die Möglichkeit bekomme, würde ich auch sehr gerne wieder zum Perucaville gehen.
0: Auf wen freust du dich denn am meisten?
3: Boah, das Festival, das würde mich allein schon richtig, richtig glücklich machen. Ich habe diese Woche auch erst gesagt, Timmy Trumpet mal wieder live zu sehen, wäre auch richtig cool. Ich glaube, ich habe gesehen, dass er auch zum Perucaville dieses Jahr kommt.
0: Der kommt auch zum Perucaville tatsächlich, das ist absolut richtig.
3: Oh mein
0: Pass
3: Gott,
0: auf.
3: Oh mein Gott, ja.
0: Denn ich würde mich mal ganz kurz mit meiner Kollegin hier intern besprechen, dann melde ich mich gleich wieder eine Sekunde.
2: Ja, oder ich glaube, also,
0: klar. Herzlichen Glückwunsch, du kriegst die Tickets zum Perucaville!
3: Vielen lieben Dank, oh mein Gott. Ich freue mich riesig.
0: Du gehst in die Stadt der Festivals.
3: Vielen lieben Dank. Oh mein Gott.
0: Hast du dir absolut verdient? Weißt du schon, wen du mitnimmst?
3: Ja, ich nehme meine Festivalfreundin mit der ich auch schon auf dem Perucaville vor 2 Jahren war.
0: Großartig. Zusammen werdet ihr eine geile Zeit haben auf dem Flugfeld in Weeze. Ich wünsche euch nur das Allerbeste.
2: Ja.
0: Schickt auf jeden Fall ordentlich Bilder.
3: Vielen lieben Dank. Ja, das werden wir machen. Auf jeden Fall.
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0: 16 Minuten nach 7 bei Hild Energy Region Stuttgart und hier fliegen jetzt die Fetzen.
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0: Richtig gehört, es gibt eine neue Runde Fakt oder Fake. Cordula, die schlauste Truppe, ist wieder hier im Studio. Guten Morgen.
2: Guten Morgen.
0: Kiki ist natürlich auch da.
2: Hello, hello.
0: Und jetzt wird gezockt. Cordula, du hast eine These dabei, die ist entweder Fakt, also wahr, oder Fake, also gelogen. Schieß bitte los.
2: Ich sage, der höchste Berg auf dem Mars ist gerade mal 300 Meter hoch.
0: Ist das so, Kiki?
3: Ich weiß nicht genau. Ich meine, da hat es ja kein... Berge entstehen ja bei uns auf der Erde durch Erdplattenbewegungen und werden dann aufgeschoben. Gibt es sowas auch auf dem Mars? Ich kann mir das fast
0: nicht... Gott sei Dank hat Kiki studiert. Ey, ich hätte es nicht gewusst.
2: Ja?
0: Ja, frag mich schon nicht, wie Berge entstehen, keine Ahnung. Aber gut, okay.
3: Und deswegen, ich weiß nicht, ob der Mars überhaupt so Platten hat. Die einzige Möglichkeit, wie ich mir vorstellen kann, dass da sich Berge bilden, ist zum Beispiel durch einen Einschlag von einem Meteor oder so und dann wird da irgendwas aufgeschoben.
0: Mhm. Ja,
3: 300 Meter, kann das sein, kann das nicht sein? Wahrscheinlich, wir sagen, das ist ein Fakt. Fakt.
0: Ja.
2: Es ist ein...
1: Fake.
0: Umsonst studiert, Kiki.
2: Tatsächlich. Nee, er ist einfach, also es gibt auf jeden Fall Berge und er ist einfach über 22 Kilometer hoch.
0: Was?
2: Der heißt Olympus Mons und er ist sogar der höchste Berg in unserem gesamten Sonnensystem.
0: Quatsch mich nicht voll. Kilometer?
2: 22 Kilometer. Das ist ja also crazy. Doppelt so hoch wie der Mount Everest, oder?
0: Ja. Das ist so irre.
2: Das ist krass.
0: Da
2: oder?
0: Sollen wir mal hoch.
3: Ja, da brauchst du auch deine Sauerstoffmaske.
0: Wie krass. So oder so.

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1: Butter unter Nutella.
3: Go mache ich auch, ist einfach lecker. Weil ich finde, dass wir den Geschmack irgendwie so besser hervorheben.
4: Butter unter Nutella finde ich geil, mache ich auch. Ja, ist ein Go, weil Butter ein Geschmacksverstärker ist und die Nutella hervorhebt.
2: Jetzt haben wir 7.31 Uhr.
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2: Wettermäßig kann es heute in der Energy-Region vielleicht sogar ein bisschen anziehen, was die Temperaturen angeht. Wir bekommen maximal 32 Grad, aber zwischendurch immer wieder ein bisschen Regen zur Abkühlung. Wir schauen noch kurz, wie es gerade aussieht. In Bönnigheim, da haben wir 21 Grad und in Kirchhardt haben wir ebenfalls 21 Grad.
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5: Wir schauen auf die Straßen A8 Karlsruhe Richtung Stuttgart zwischen Lierenberg-West und dem Kreuzottgarten. LKW-Unfall auf der rechten und mittleren Spur. 7 Kilometer Stau und Stop-and-Go braucht er circa eine halbe Stunde, bis er durch seid. Im weiteren Verlauf der A8 Richtung München zwischen B10 Ulm-West und Ulm-Ost. Reinigungsarbeiten auf der rechten Spur und dem Standstreifen da 3 Kilometer Stau und auch etwa ein Plus von einer halben Stunde.
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5: Und damit erstmal guten Morgen an Cordula.
6: Guten Morgen.
5: Du checkst mit uns, was gerade in der Energy-Region so abgeht.
6: Ja, wir schauen an den Bodensee. Da gibt es gerade ordentlich Stress auf der Schiene. Zwischen Crisbronn und Lindau fahren ab sofort 4 Wochen lang keine Züge mehr. Die Bahn baut dort unter anderem neue Bahnsteige, Aufzüge und barrierefreie Zugänge.
5: Boah, krass, heißt die Strecke ist komplett dicht.
6: Jupp, stattdessen fahren Ersatzbusse, aber die brauchen halt länger, fahren teils andere Zeiten und Fahrräder gehen auch nicht mit.
2: Das ist doch jetzt alles mitten in der Sommer- und Urlaubssaison, oder?
6: Ja, da gibt's echt viel Kritik. Zum Beispiel stehen ja auch große Events an am Bodensee, wie das Winzerfestival oder das Seehasenfest. Also lieber mehr Zeit einplanen, wer Richtung Bodensee unterwegs ist. Mhm. Und jetzt noch zur Fußball-WM. Gegen Paraguay hat ja unsere DFB-Elf leider nach einem 1:1 Nachverlängerung im Elfmeterschießen mit 3:4 verloren. Da hat leider auch Kai Havertz nicht getroffen. Der ist auch bei Magenta TV noch voll geschockt gewesen.
7: Meine zweite WM, zweimal reingeschissen. Letzten Turnier war nix. Einzige, was ich sagen kann, ist Entschuldigung, wir sind natürlich auch alle enttäuscht.
6: Ja, jetzt steht die Aufarbeitung an. Vor allem geht es um die Frage, wie es mit Bundestrainer Nagelsmann weitergeht. Und das wird sich vermutlich in den kommenden Tagen dann klären.
2: Das war so gut, weil ich bin heute Morgen aufgewacht. Ich habe es nicht angeguckt gestern. Ich bin gestern um 19:30 schlafen gegangen und heute Morgen aufgewacht. Und ich habe nur Instagram geöffnet. Das erste, was ich gesehen habe, war Zitat Kai Havertz. Zweite WM, zweites Mal reingeschissen. Und damit war alles geklärt.
6: Stark.
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2: Guten Morgen.
5: Guten Morgen.
2: Ich Ich will kurz noch mal einen kleinen Ausflug zum Wetter machen. Ich habe mich heute das allererste Mal, jetzt seit es ein bisschen wärmer geworden ist, für ein T-Shirt entschieden. Anstatt so, ich habe normalerweise immer die letzten Tage und Wochen so Beachbum-artige Hemden angehabt, die irgendwie so locker im Wind rumgeweht sind. Und ich dachte heute, T-Shirt, come on, ist ein bisschen kühler als die letzte. Ich schwitze mir einen ab hier, das ist nicht normal. Also es könnte sein, dass ich die nächste Moderation oben ohne mache. Ich sag's direkt, sorry, direkt an euch beide, es geht nie anders.
6: Vielleicht machen wir eine Insta-Story.
2: Das kann ich keinem antun. Das möchte ich noch für mich behalten. Aber was ich nicht für mich behalten möchte, ist Miles Smith, Drive Safe.

0: Einen wunderschönen guten Morgen. Es ist 7.41 Uhr und jetzt schreibt ihr besser mit.
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0: Es ist nämlich Dienstag, das wisst ihr schon. Es ist der 30.06.2026, das wisst ihr wahrscheinlich auch. Aber auch diesen Tag gehen wir an mit drei Dingen, die ihr unbedingt wissen solltet und oder auch gerne weitererzählen könnt.
2: Wer es noch nicht mitbekommen hat, unsere Jungs sind raus. Die deutsche Nationalmannschaft verliert gegen Paraguay im Elfmeterschießen mit 4:5.
0: Ja, Leute, schnappt euch am besten eure Karre und fahrt nochmal bei der Tankstelle vorbei, denn heute um Mitternacht endet der staatliche Tankrabatt. Ab morgen greift dann wieder die alte Steuer, was Benzin und Diesel laut RDC auf einen Schlag um knapp 17 Cent pro Liter teurer machen soll.
2: Autsch. Und laut einer neuen Untersuchung gibt es in München Schwabing die teuersten Freibad-Pommes Deutschlands. Da kostet die große Portion Pommes einfach mal 7,50 Euro. Und es wundert mich an der Stelle gar nicht so krass.
0: Typisch München.
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0: 7:48 Uhr und es ist Zeit für eine neue Runde Stadtland Energy. Und noch nie konntet ihr so viel gewinnen bei Stadtland Energy. Mhm. 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Der geht jetzt los und es ist ein fantastischer Ort. Deshalb, da könnt ihr von uns Gutscheine gewinnen, aber nur, wenn ihr Stadtland Energy zockt.
1: Und das geht super easy. Über die 07141-99-034 mal die 5. Dauert auch wirklich nicht länger als 1,5 Minuten. Einfach schnell durchklingeln, mitspielen und dann im besten Fall ein wunderschönes Wochenende verbringen nach Gentleman mit Superior.

0: Gentleman Superior, hier um 7.52 Uhr, hier wird Energy Region Stuttgart und damit immer die besten neuen Hits. Und gleich geht's weiter mit Leonie.
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0: Eine weitere Runde Stadt, Land, Energy. Zockt mit uns der Chris und die seine siebte Klasse. Welche? Ganz kurz nochmal, welche?
2: D.
0: Klar, und die 7D aus Kleingladbach. Hallihallöchen. Na, wie geht's euch? Pass auf, für Stadtland Energy solltet ihr heute 6 Punkte knacken. Schafft ihr das?
3: Jawohl, ja, sehr gut.
0: Habt ihr einen Wunschbuchstaben?
2: D.
0: Ja, dann machen wir den schon mal raus.
1: F.
2: F.
0: F wie Franz. Ihr habt 30 Sekunden Zeit für 6 Punkte. Kategorien kommen von Kiki und es geht jetzt los.
3: Eine Stadt mit F.
2: Friedrichshafen.
3: Ein Land mit F.
2: Frankreich.
3: Ein Energy Star mit F.
2: Lowrider.
3: Ein Pokémon mit F.
2: Weiter.
3: Eine Eiscremesorte.
2: Männchen, okay, was sagt das?
3: Eine Sportart.
2: Fußball.
3: Ein Musikgenre.
2: Funk.
3: Ein Möbelstück.
2: Fans.
3: Ein elektronisches Fußball. Gerät.
0: Und die Zeit ist abgelaufen. Oh. Egal, ob Fenster oder Fensterrahmen. 7 Punkte.
3: Wow.
2: 7 Punkte, super.
0: Herzlichen Glückwunsch zusammen. Wisst ihr denn eigentlich, was es gerade bei Stadtland Energy zu gewinnen gibt? Ein Gutschein für den Hamburger Fischmarkt.
2: Das ist super. Ja. Dann machen wir einen Ausflug.
0: Wollte es gerade sagen, riecht nach einem Ausflug.

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9: Einen wunderschönen guten Morgen. Wir haben es kurz nach 8.
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9: Ein kleiner Mix aus Sonne und Regen gibt es heute in der gesamten Energy-Region. Habt also den Schirm auf jeden Fall mal im Anschlag und genießt ansonsten maximal 32 Grad. Wir schauen noch kurz ins Detail nach Fellbach. Da haben wir 21 Grad und in Maulbronn haben wir ebenfalls 21 Grad.
11: Es ist ein bisschen was los auf den Straßen. A8 Richtung Stuttgart zwischen Pforzheim West und Pforzheim Ost. 4 Kilometer streckenweise Stop and Go im weiteren Verlauf zwischen Lienberg West und Kreuz Stuttgart. Ein LKW-Unfall auf der rechten und mittleren Spur, da 9 Kilometer Stau, braucht er circa eine halbe Stunde, bis er am Ende durch seid. Kollegin Kordler ist auch mit am Start und bevor wir über das WM aussprechen, wird jetzt erstmal getankt.
12: Ja, heute ist der letzte Tag mit dem Tankrabatt. Ab morgen kann der Sprit auch bei uns in der Energy-Region wieder rund 17 Cent pro Liter teurer werden. Für viele Autofahrer war das in den letzten 2 Monaten zumindest eine kleine Entlastung. Allerdings sagt Wirtschaftsexpertin Ramona Schmidt im ZDF, nicht der komplette Steuervorteil ist bei den Autofahrern angekommen.
13: Für die Benzinsorten E5 und E10 sehen wir eine Weitergabe im Durchschnitt von jeweils 90%. Für Diesel hingegen ist es etwas weniger, bei etwa 74%.
12: Ja, und auch der ADAC meint, selbst jetzt könnten die Spritpreise eigentlich noch etwas niedriger sein, wenn man sich so die aktuellen Preise auf dem Weltmarkt anschaut.
9: Und wo dürfte sich der Spritpreis im Juli wieder ungefähr einpendeln?
12: Also Experten rechnen damit, dass Super im Schnitt wieder bei rund 2 Euro pro Liter liegen wird und für Diesel werden 1,80 pro Liter erwartet.
11: Okay, es wird also morgen spannend an den Zapfzoll. Ja. Andere Sache, ich habe gehört, WhatsApp plant wieder was Neues.
12: Es gibt wohl bald Benutzernamen, das heißt, ihr müsst anderen nicht mehr automatisch eure Handynummer zeigen. Jeder Benutzername wird nur einmal vergeben, genau wie bei Instagram oder TikTok. Das geht jetzt die nächsten Tage nach und nach los.
11: Cool.
12: Und jetzt zum Schluss noch zur Fußball-WM. Mhm. Gegen Paraguay hat unsere DFB-Elf nach einem 1:1 nach Verlängerung im Elfmeterschießen mit 3:4 verloren. Jetzt steht die Aufarbeitung an. Vor allem geht es um die Frage, wie es mit Bundestrainer Nagelsmann weitergeht. Das wird sich dann vermutlich in den kommenden Tagen klären.
9: Und wir bleiben gespannt.
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9: Guten Morgen.
11: Guten Morgen zusammen.
9: Ohne zu sagen, welche Serie es ist, Kiki, beschreibe kurz, worum es geht.
11: Enemies to Lovers. An einer Schule.
9: Ja.
11: Und sie ist natürlich das arme, schlaue Schulmäuschen und er ist der reiche, gutaussehende Hockeyplayer.
9: Gut, okay. Ihr werdet euch wahrscheinlich denken, ja gut, klingt wie eigentlich jeder Groschenroman, der gerade irgendwie durch die BookTok reingeht. Ja, es ist tatsächlich eine Serie, die weltweit für Aufsehen gesorgt hat und geht in die dritte Staffel. Welche Serie das ist, sagen wir euch gleich nach Tiffany Ares.

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0: Es gibt bahnbrechende News zur absoluten Hype-Serie Maxton Hall. Hauptdarsteller Damien Hardung hat sich verplappert und das offizielle Startdatum für die dritte Staffel rausgehauen.
1: Warte mal ganz, ganz kurz. Maxton Hall, ist das nicht dieses Luxus-Schloss-Drama-Ding, wo sich alle nur irgendwie anschreien und danach irgendwie miteinander rumknutschen? Ne? Ich glaube noch nicht mal Staffel 1 komplett irgendwie den Faden verloren.
0: Okay, also ganz kurzes Refresh für dich. Maxton Hall ist die meistgestreamteste internationale Serie bei Prime Video aller Zeiten.
1: Okay, krass.
0: Es geht um Ruby Bell und den reichen James Beaufort in Staffel 1, da hassen sie sich, dann lernen sie sich lieben und dann kommt der große Knall am Ende, es stirbt seine Mutter.
1: Okay, Staffel 2 kam ja dann letztes Jahr, richtig?
0: Ganz genau, da ging die Schlammschlacht erst richtig los, denn James' Dad will Rubys Leben zerstören. Er sorgt dafür, dass zum Beispiel ihre Eltern ihre Bäckerei verlieren und schiebt auch noch so ein Fake-Foto unter, dass sie eine Affäre mit einem Lehrer gehabt hätte. Da geht's also ganz schön heiß her.
1: Okay, alles klar. Also passiert sehr, sehr, sehr, sehr viel. Ist das jetzt das Ende dann auch?
0: Nee, geht weiter. Also sie ist zwar jetzt gerade wirklich in so einer Bredouille. Sie fliegt von der Schule. Das Studium in Oxford ist natürlich erstmal geplatzt. Also da sieht's so aus, als wäre für sie jetzt nicht mehr viel zu retten. Aber das Warten hat ein Ende. Denn Damien Hartung hat uns jetzt im Interview gefragt, raten, wann die Staffel 3 endlich auch gestreamt werden kann.
1: Uhu, und wann ist es denn?
0: Das soll scheinbar im Dezember der Fall sein.
1: Ah, im Dezember schon? Das ist ja quasi das perfekte Weihnachtsgeschenk für alle Fans. Schön im Winter auf dem Sofa kuscheln und ein bisschen, wie hast du das vorhin genannt?
0: Enemies to Lovers, so nennt man dieses Genre. Weißt du, wenn sie sich am Anfang, was ich gerade gesagt habe, so sie hassen sich, dann lernen sie sich lieben. War in Staffel 1 großes Thema, Staffel 2 dann Heartbreak jetzt und Staffel 3 geht weiter und es wird genauso toll.
1: Okay, alles klar, wir werden gespannt sein. Ich werde jetzt einiges nachholen müssen. Das war schon ein guter Wrap-up, aber ja. Prime Video?
0: Mhm.
1: Sehr gut, werde ich mir reinziehen.

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1: Einen wunderschönen guten Morgen. Wir haben es 8.18 Uhr hier in Energy Region Stuttgart. Und jetzt werden wir doch auf eine gewisse Art und Weise ein bisschen fußballerisch.
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1: Die Idee für diese Rubrik kam uns zumindest durch einen Fußballer. Und zwar Florian Wirtz. Er war auch gestern an dem Elfmeterschießen beteiligt. Und er hat damals die normale Kartoffel auf die 1 gesetzt und wir dachten uns, Mensch, man kann ja auch noch andere Dinge außer Kartoffeln ranken. Und deshalb machen wir das heute, Kiki, mit dir zusammen. Und zwar Orte, an denen man baden kann. Mit der 3 bitte anfangen und schieß los.
4: Die 3 ist für mich, ich glaube, ein Klassiker, der Bodensee.
1: Oh ja.
4: Also nicht zu übersehen auf der Karte von Baden-Württemberg. Finde ich aber dann doch sehr voll in vielen Fällen, weil da halt natürlich viele große Städte außenrum sind. Dann würde ich auf die 2, das ist jetzt auch kein Geheimtipp mehr, ne? Aber Richtung Karlsruhe hat es ja super viele so Seen, wie zum Beispiel Erdbeersee oder so, die dann auch so ein bisschen stauseemäßig sind. Da auf jeden Fall Baden toll. Flüsse finde ich gar nicht so geil, deswegen würde ich dann auf die 1. Einfach, weil das so ein bisschen mein Stammgewässer ist, wo ich immer drin planschen gehe. Pliederhäuser Badesee.
1: Pliederhäuser Badesee, genial. Auf die 1 bei dir also. Bei mir ist auf der 3 ein Jacuzzi. Ist mir egal wo, ist mir egal von wem. Es ist einfach irgendwie lustig, sich da reinzusetzen und irgendwie ein bisschen abgeblubbert zu werden.
4: Mhm.
1: Das ist, glaube ich, ganz witzig. Auf der 2 ist bei mir das Bädle in Zuffenhausen. Das ist ein Freibad, da gehe ich jetzt einfach gerade in letzter Zeit immer wieder gerne hin.
4: Mhm.
1: Und auf der 1 ist bei mir der Bodensee, denn liebe ich natürlich das Knall. Das ist wunderschön dort. Ich war jetzt am Wochenende erst wieder dort. Werde wahrscheinlich nächstes Wochenende wieder hingehen. Es ist einfach fantastisch. Wenn ihr noch nie da wart, ist es auf jeden Fall ein kleiner Ausflug wert.
4: Ich mag Seen lieber als Freibäder.
1: So, und Bodensee auf die 1.

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7: Guten Morgen, wir haben es 8.32 Uhr.
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7: 32 ist ein gutes Stichwort. 32 Grad maximal bekommen wir heute in der gesamten Energieregion. Dazu gibt es noch 32 Grad. Warum sag ich das denn schon nicht dauernd? Und an der einen oder anderen Stelle bekommen wir noch ein bisschen Regen, wollte ich eigentlich gerade noch betonen. Wir schauen noch kurz, wie es im Detail aussieht. In Besigheim, da haben wir 22 Grad. Da kommt übrigens auch Cordula her, gell?
9: Yes.
7: Und in Oswald haben wir auch 22 Grad.
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9: Wir schauen einmal schnell zusammen auf die Straßen. Auf der A8 in Richtung Stuttgart ist ein bisschen was los. Erstmal zwischen Pforzheim-West und Ost 6 Kilometer Stop and Go. Braucht eine Viertelstunde länger. Im weiteren Verlauf dann zwischen Lierenberg-West und dem Kreuz Stuttgart ein LKW-Unfall auf der rechten und der mittleren Spur. Da 10 Kilometer Stau und Stop and Go. Circa eine halbe Stunde, bis man da am Ende durch ist.
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9: Und mit dem Studio natürlich auch Kollegin Cordula, die weiß, was es Neues gibt aus der Energy-Region. Guten Morgen.
11: Morgen. Im Europapark ist der neue Themenbereich Monaco jetzt auch offiziell eröffnet worden. Und zwar von Fürst Albert persönlich. Rund um die Silverstar gibt es jetzt Monaco-Feeling mit Hafen, Casino und Cafés.
9: Oh. Ja, richtig geil, aber der Bereich ist doch schon eine Weile offen, oder?
11: Ja, also ist schon seit Ende März geöffnet. Jetzt war aber halt die offizielle Eröffnung mit der Fürstenfamilie gemeinsam. Und laut Europapark haben sich das Ganze schon mehr als 2 Millionen Menschen angeschaut.
7: Oh, krass. Ich muss mal wieder unbedingt in Europa packen. Ich war schon so lange nicht mehr.
11: Ja, ich
7: warte aber erstmal noch die Hitze ab.
11: Das ist auch ein guter Punkt. Die Hitze bremst ja echt vieles aus und deswegen wird gerade stark darüber diskutiert, wie wir uns besser auf extreme Temperaturen vorbereiten können. Grüne und Linke fordern mehr Hitzeschutz, zum Beispiel Klimaanlagen in Krankenhäusern und Schulen. Außerdem soll mehr Geld in Bus und Bahn fließen, damit die Öffis auch bei Hitze zuverlässig fahren. Bundesumweltminister Carsten Schneider sagt, das Geld dafür ist da. Jetzt seien aber auch Länder und Kommunen gefragt.
12: Wir haben den Ländern in dieser Legislatur 100 Milliarden Euro zur Verfügung gestellt, die sie investiv verwenden können. Und genau für solche Investitionsmaßnahmen, wie sie jetzt auch nachgefragt und angebracht sind, steht es den Ländern frei, die Mittel zur Verfügung zu stellen.
11: Außerdem wird darüber gesprochen, in den Städten deutlich mehr Bäume zu pflanzen, damit es an heißen Tagen mehr Schatten gibt.
7: Hat er gerade 100 Milliarden gesagt?
11: Das ist Wahnsinn.
7: Das ist wirklich viel Schotter.
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7: Morgen.
9: Guten Morgen zusammen.
7: 100 Milliarden, das muss man sich mal ganz kurz vorstellen. Das ist ja wirklich eine abartig große Zahl. Die könnte theoretisch alles in Hitzeschutz fließen, ne?
11: Könnte ja.
7: Könnte ja.
9: Auch das passiert.
7: Was könnte man von 100 Milliarden Euro alles kaufen?
11: Was würdet ihr direkt machen?
7: Wenn ich jetzt 100...
9: Ich würde mir einen Jacuzzi in den Garten stellen.
11: Ja. Toll.
9: Hier ein Studio. Oh, und dann könnten wir aus so einem Blubber-Ding raus moderieren.
7: Ich würde die 100 Milliarden auch in Hitzeschutz investieren.
9: Aber Jacuzzi ist ja ein guter Hitzeschutz.
7: Gut, also ich habe kurz gedacht, dass diese Zahl gelogen ist, als ich sie gerade eben das erste Mal gehört habe. Aber sie ist die Wahrheit. Und mehr von gelogen oder der Wahrheit bekommen wir jetzt gleich in einer neuen Runde. Fakt oder Fake ist am Bad Cordula im Studio. Und wir hören uns gleich wieder nach Kygo, Khalid Griffin, Save My Love.

0: Einen wunderschönen guten Morgen. Es ist 8.42 Uhr und jetzt wird sich gefetzt.
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0: Wir haben nämlich extra uns in der Redaktion umgehört und die Schlauste der Truppe wieder ins Studio geholt. Das ist Cordula, guten Morgen.
2: Guten Morgen.
0: Natürlich nicht ohne Grund. Du hast nämlich eine These dabei, die ist entweder Fakt, also wahr oder Fake, also gelogen. Und Kiki und ich dürfen erraten, was von beidem auf diese These zutrifft.
2: Ja, momentan ist es ja wirklich heiß bei uns. Ich sage, Aufzüge dürfen bei zu heißem Wetter nicht mehr fahren.
0: Mein Kumpel Jeff ist Aufzugs Ingenieur. Ich hätte ihn jetzt angerufen. Mm-mm. Okay, aber der könnte das jetzt beantworten. Hm. Was denkst du, was Jeff sagen würde?
3: Aufzug im Brandfall nicht benutzen.
0: Ja, aber das liegt ja nicht, denkst du, das liegt nicht an der Erstickungsgefahr oder sonst was, sondern an dem heißen Feuer?
3: Nee, also vielleicht funktioniert der dann nicht mehr. Weißt du, je heißer sich Temperatur entwickelt und so. Also vielleicht Erstickungsgefahr, ich kann mir jetzt aber vorstellen, dass dann vielleicht die Technik ausfällt.
0: Ja,
3: die Frage
0: also
3: ist, wird es in einem Gebäude bei Wetter wie 40 Grad draußen so heiß, dass wirklich ein Aufzug nicht mehr funktioniert?
0: Ich glaube, es ist ein Fakt.
3: Ja?
0: Ja, Fakt.
2: Okay. Es ist ein
1: Fakt.
2: Und zwar, wenn es im Aufzugsschaft um die 40 Grad hat, das checken dann so Sensoren und dann fahren die noch bis in eine bestimmte Etage und dann geht nichts mehr. Also krass. Aufzüge dürfen bei zu heißem Wetter wirklich nicht mehr fahren.
0: Habe ich Jeff gar nicht gebraucht. Krass.
3: Siehst du mal.
2: Bei zu kaltem übrigens genau dasselbe.
0: Ja, wirklich?
2: Ich glaub, ja, unter 5 Grad, dann sagen die, nö, zur Sicherheit machen wir das jetzt hier nicht mehr.
0: Okay, und dann blockieren die quasi auch.
2: Genau.
3: Oh, wow.
0: Interessant. Okay, wie gesagt, ich war ein Haar davor, Jeff anzurufen, wenn du jetzt gesagt hättest, das stimmt nicht. Ehrlich gesagt, dann hole ich jetzt aber meinen Telefonjoker raus. Ja. Und da soll es uns das mal richtig erklären hier.
2: Haben wir nicht gebraucht.
0: Jeff, kannst bei dem, ich glaube, der schläft noch.
2: Grüße.
0: Grüße dich.

0: wunderschönen guten Morgen und wir machen ihn jetzt noch schöner.
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2: Und ich fange direkt mal an, denn meine Good News richtet sich an eine oft vergessene Gruppe an Menschen. Den Verlust eines geliebten Menschen zu spüren und auch zu verarbeiten, das ist schwer. Ich glaube, ja, das wissen wir alle. Für Kinder gibt es da super viele Angebote zur Trauerbegleitung und auch Erwachsene finden da Hilfe. Aber junge Menschen zwischen 15 und 25 Jahren, die befinden sich da oft in so einer, ich nenne es jetzt mal wilde Übergangsphase, mhm, und fallen da dann durchs Raster. Genau hier setzt das Ulmer Projekt Schwer Okay an. Dort wird gemeinsam zum Beispiel gekocht, gewandert, geschnitzt oder auch getöpfert. Das Motto ist so ein bisschen, während die Hände beschäftigt sind, entstehen Gespräche oft von ganz alleine. Niemand muss da etwas erzählen, ja, also es ist nicht so eine Therapiesitzung, man darf aber zuhören, nichts sagen oder aber auch gemeinsam lachen, was schön, ja, in der Zeit auch gut tut. Und ich finde, irgendwie klingt das echt super schön und toll, ja, dass sich da Menschen auch gerade für diese jungen Leute einsetzen.
0: Das, was richtig, richtig gut ist. In meiner Good News möchte ich euch heute von einer Erfindung erzählen, die wirklich unfassbar hilfreich sein kann. Ein KI-System, das Telefonbetrüger im Festnetz in Echtzeit stoppen soll. Besonders ältere Menschen werden ja Opfer von solchen Schockanrufen, wie zum Beispiel eben dem Enkeltrickbetrug. Der 19-jährige Vincent hat einen Mini-Rechner entwickelt, den man zu Hause an den Router anschließen kann. Die Gespräche werden dann aufgezeichnet, in Echtzeit in einen Text umgewandelt und durch eben so ein KI-Sprachmodul gejagt. Wenn die KI dann einen Betrug erkennt, kann dieser Minicomputer das Gespräch selbstständig beenden, Angehörige über SMS informieren oder eben dann auch so einen Warnton über Lautsprecher abspielen. Wie geil ist das? Und ich möchte kurz nochmal betonen, dass der Erfinder dieser tollen Geschichte 19 Jahre alt ist und parallel sein Abitur jetzt geschrieben hat. Also der hat jetzt zu Recht auch den Bundesjugendforschpreis gewonnen, geht in so ein Europafinale jetzt.
2: Wow.
0: Das ist ein Gamechanger, das ist ein richtig Gamechanger.
2: Große
0: Props. Voll geil, 19 Jahre alt, ey.

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16: Buongiorno, wir haben es 1:09.
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16: Wettermäßig kann es heute in der Energy-Region vielleicht sogar ein bisschen anziehen, was so zumindest die Temperatur angeht. Wir bekommen maximal 32 Grad und zwischendurch immer wieder ein bisschen Regen, der uns dann auch wieder abkühlt. Das ist sehr, sehr gut. Wir schauen noch kurz, wie es gerade aussieht in Korntal Münchingen. Da haben wir 22 Grad und in Bad Wimpfen haben wir 23 Grad.
18: Wir schauen zusammen auf die Straßen. Auf der 8er Richtung Stuttgart immer noch viel los zwischen Pforzheim West und Ost. 5 Kilometer Stop and Go plus Viertelstunde. Im weiteren Verlauf beschäftigt uns seit heute Morgen ein LKW-Unfall auf der rechten Spur. Da 9 Kilometer streckenweise Stop and Go. Ein Plus von etwa einer halben Stunde. Und Kollegin Kondler bringt uns jetzt mal auf den neuesten Stand, was gerade bei uns in der Energy-Region so los ist. Guten Morgen.
19: Morgen. Bei den Temperaturen springen ja gerade viele zur Abkühlung ins Wasser. Mhm. Oft auch in Flüsse wie in den Neckar. Das ist gerade aber keine gute Idee. Dort können aktuell winzige Parasiten im Wasser sein, sogenannte Zirkarien. Die kommen über Wasservögel ins Wasser und fühlen sich bei warmem, langsam fließendem Wasser, wie jetzt im Neckar, besonders wohl. Fall.
18: Ist notiert, sonst gibt es wahrscheinlich irgendwie einen Ausschlag oder so.
19: Genau, das kann vorkommen. Gefährlich ist es jetzt nicht, aber ziemlich unangenehm halt. Wer trotzdem ins Wasser geht, sollte sich danach sofort gut abtrocknen, die Badekleidung wechseln und möglichst heiß duschen. Okay. Und nur noch heute könnt ihr zum letzten Mal MMS verschicken. Ich habe unsere Gen Z Praktis mal gefragt, was eine MMS überhaupt sein könnte.
13: Ich finde, das klingt wie ein Schiff, irgendwie so ein Kreuzfahrtschiff oder so.
20: Es klingt entweder nach Technik oder nach einer Krankheit.
21: Ja, wahrscheinlich wird es irgendwas Technisches, würde ich sagen, sein.
22: Ich schätze mal die frühere Voicemail.
21: Eine Abkürzung vielleicht für irgendwas.
22: Musik, Moderation und Sprache.
19: Tja, also MMS heißt Multimedia Messaging Service. Kennt ihr zwei ja noch, oder?
16: Ja, aber ich muss kurz so verteilen. Also so
18: ich
16: bisschen
18: bin auch Gen Z und ich kenne das.
16: Ja. Und also ich habe halt noch nie eine verschickt. Aber ich weiß,
18: dass... Echt?
16: Ja.
18: Echt?
16: Nein.
18: Ich schon. Nicht mal so mit 14,
16: nein,
18: wo man dann so doppelte SMS
19: sind halt die
18: musste?
19: Frühen Gen Z.
16: Ich hatte
19: die
16: halt mit 14, das. Ich glaube, dass ich mit 14 das erste iPhone hatte.
19: Naja,
18: du hast direkt, oh mein Gott, du hattest direkt ein Smartphone, krass.
19: Das ist krass.
16: Ja, also ich hatte so ein Knochen davor.
19: Ja.
16: Und dann hatte
19: da
16: ich mit 14, 15
19: MMS
16: oder so hatte ich. Ja, aber ich nie.
18: Das war ihm zu teuer.
19: Naja, ja, genau. Auf jeden Fall heißt es ab heute Tschüss, denn ist eh schon längst überholt. Ja. Bei MMS konnte man ja immer nur so ganz schlechte Dateien oder Fotos mit anhängen.
16: Ja.
19: Und deswegen sagt man jetzt halt auch, okay, das war's dann auch.
16: Ja, da kann man schon. Wir sagen jetzt alle drei gemeinsam Tschüss. 1, 2, 3.
19: Tschüss. Tschüss.
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16: Guten Morgen.
18: Guten Morgen.
16: Um kurz meine Handy-Historie aufzudecken, weil das gerade eben verschwommen ist. Also ich hatte zuerst so ein Nokia 3210-Dings, das nicht mal Farbe hat, gar nichts quasi.
19: Ja.
16: Das hatte ich, so 2 Jahre, ich glaube, das hatte ich mit 12, 13.
19: So, um erreichbar zu sein,
16: genau,
19: oder?
16: Richtig, weil ich damit, ich bin dann immer von Stuttgart nach Ludwigsburg auf die Schule gefahren und da habe ich halt irgendwas gebraucht, um zu telefonieren zu können. Und dann, glaube ich, mit 14 oder 15 kam das erste Smartphone und das war dann bei mir das iPhone.
19: Krass, ich hatte ein Club-Handy, dann ein Schiebehandy und dann erst ein Smartphone.
18: Nee, ich hatte ganz lange so ein schlechtes Touch-Handy.
19: Von Samsung?
18: Nee, von LG damals
19: noch. Ja.
18: LG KP500.
19: Kenne ich.
18: Sich das in meinen Gehirn gebrannt hat.
16: So, ja, wollte ich gerade sagen.
18: Wirkliches Schrottteil. Und das musste ich dann aber so lange benutzen, bis mein kleiner Bruder schon vor mir ein Smartphone hatte. Dann bin ich zu meinen Eltern und habe gesagt, Entschuldigung, ich will auch WhatsApp
16: irgendwas
18: haben.
16: Irgendwas stimmt denn nicht. Ja, ach richtig. So. Wann hattet ihr euer allererstes Smartphone? 07141 99 03. 4x5. Klingelt gerne durch oder schreibt uns eine WhatsApp oder auch gerne eine Sprachnachricht. Das ist BTS. Wow.

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0: Einen wunderschönen guten Morgen. Wir haben 9.10 Uhr und jetzt wird sportlich.
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0: Ja, wie sagt man so schön? Alle guten Dinge sind drei. Genau das dachte sich wahrscheinlich auch ein deutscher Ökonom, der mit seiner Mathe-Modellen die letzten drei Fußball-Weltmeister immer, und ich betone immer, goldrichtig vorhergesagt hat.
2: Ja, und für dieses Jahr stand seine Prognose felsenfest. Die Niederlande wird Weltmeister 2026. Aber das Orakel hat sich komplett verzockt, denn die Niederländer machen uns ein bisschen nach heute Morgen. Unsere Zeit sind ja auch im Elfmeterschießen gegen Marokko mit einem 2:3 rausgeflogen. Also da stimmt die Berechnung schon mal nicht.
0: Irgendwie weiß ich nicht so richtig, aber ich habe das Gefühl, gegen Marokko 2:3 rausfliegen ist auch irgendwie doof. Das sollte man auch nicht. Naja, und während die Holländer ihre Koffer packen, gibt es auch eine bittere Gewissheit beim DFB. Für Manuel Neuer ist jetzt endgültig Schluss im Nationaltrikot. Nach dem früheren WM-Aus hat der 40-Jährige im Interview bestätigt, dass sein Comeback vorbei ist und er seine Nationalmannschaft-Karriere final beenden wird. Aber auch da finde ich persönlich, ist der Drops noch lang nicht gelutscht. Die Europameisterschaft kommt, da kommt die nächste Weltmeisterschaft.
2: Der spielt einfach, bis er 90 ist.
0: So, eben, wollte es gerade sagen. Und wenn Nübel bis dahin nicht noch besser performt, dann macht das halt der Manu nochmal. Was sagt ihr denn dazu?

0: 9.18 Uhr ganz genau hier in der Energy Region Stuttgart und wir haben neue Musik dabei.
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0: Erinnert ihr euch noch an den ultimativen Ohrwurm hier, dieses It Goes Like Na Na Na Na von letztem Jahr? Die Berliner Star-DJ Peggy Q hat endlich die nächste neue Nummer am Start und dafür hat sie sich Verstärkung von Ayra Starr geholt.
2: Die ist aktuell eine der angesagtesten Afro-Pop-Sängerinnen aus Nigeria. Das Ding geht wirklich gut ab und bringt uns sofort dieses, ich sag mal, unbeschwerte Urlaubsfeeling, kann man schon fast sagen, ins Radio. Also jetzt mach mal so ein bisschen lauter für Peggy Q und Ayra Starr mit Wo, Mann?

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10: Einen guten schönen Morgen. Einen wunderschönen guten Morgen wollte ich euch sagen. 9.32 Uhr haben wir es.
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10: Ein kleiner Mix aus Sonne und Regen gibt's heute in der gesamten Energy-Region. Habt deshalb euren Schirm mal im Anschlag und genießt ansonsten maximal 32 Grad. Wir schauen kurz noch ins Detail. Nach Metterzimmern, da haben wir 24 Grad und in Aldingen, da haben wir 22 Grad.
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13: Wir schauen schon auf die Straßen. Vorsicht auf der 81 in Richtung Stuttgart. Zwischen Ludwigsburg Nord und Süd Gefahr durch eine Ölspur auf der rechten Spur und es klemmt immer noch auf der 8 in Richtung Stuttgart zwischen Lierenberg Ost und Stuttgart-Möhringen. LKW-Unfall auf der rechten Spur, 6 Kilometer streckenweises Stau und Stop-and-Go da, circa ein Plus von einer halben Stunde. Kollegin Kordler, checkt
12: der uns. 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
10: Tut mir leid, Kiki, aber die durften wir nicht vergessen.
13: Das ist okay. Kordler checkt mit uns jetzt, was in der Energy-Region so abgeht.
14: Na klar, da schauen wir an den Bodensee. Da gibt es gerade ordentlich Stress auf der Schiene. Zwischen Kressbronn und Lindau fahren ab sofort 4 Wochen lang keine Züge. Die Bahn baut dort unter anderem neue Bahnsteige, Aufzüge und barrierefreie Zugänge.
13: Das heißt aber auch, die Strecke ist komplett dicht?
14: Ja, stattdessen fahren Ersatzbusse, aber die brauchen halt länger, fahren teils andere Zeiten und Fahrräder gehen auch nicht mit.
10: Das Ganze passiert ja auch noch mitten in den Sommer- und Urlaubsferien jetzt.
14: Da gibt es gerade echt viel Kritik. Ja, zum Beispiel stehen ja auch große Events an, wie das Winzerfestival oder das Seeharstfest. Also lieber mehr Zeit einplanen, wer Richtung Bodensee unterwegs ist. Und dann noch was aus unserem Nachbarland. Frankreich will Wegwerfmode den Kampf ansagen. Das Parlament hat ein Werbeverbot für Fast Fashion beschlossen. Außerdem soll es Strafzahlungen geben, wenn Marken ihre Klamotten so billig anbieten, dass sich eine Reparatur nicht lohnt.
10: Wie finden wir das?
14: Sehr gut.
13: Mega geil.
10: Ja, voll geil.
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10: Guten Morgen.
13: Guten Morgen.
10: So, ich will jetzt mal ganz kurz hier in die Runde fragen. Ich schmelze. Wie ist bei euch die Lage gerade?
13: Ja, es ist warm.
10: Es ist wirklich, jetzt habt ihr gar nicht mitbekommen, uns ist mitten in der Sendung irgendwie die Klimaanlage ausgefallen. Deshalb, ist es sehr warm aktuell bei uns im Studio. Wir sind froh, dass wir jetzt deshalb gleich hier, zumindest was uns angeht, die Regler runterfahren können. Noch, aber natürlich nicht noch, haben wir eine Menge Musik für euch dabei, die wir euch noch spielen wollen. Das halten wir noch aus, das schwitzen wir noch durch. Und da fangen wir direkt an mit Dermot Kennedy und Funeral.

0: 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Das war eben war Bibi Rexha mit New Religion. Und jetzt schreibt ihr hoffentlich mit.
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0: Es ist Dienstag, der 30.06.2026. Und auch diesen Tag gehen wir an mit voller Stolz und mit drei Dingen, die ihr unbedingt wissen solltet und oder auch gerne weitererzählen könnt.
2: Wer es noch nicht mitbekommen hat, kann heute mit Fußballwissen glänzen, denn unsere Jungs sind raus. Ja. Die deutsche Nationalmannschaft verliert in der Fußball-WM gegen Paraguay im Elfmeterschießen mit 4:5.
0: Ja, und dann noch, Leute, schnappt euch auf jeden Fall eure Karre und fahrt nochmal bei der Tankstelle vorbei. Heute um Mitternacht endet der staatliche Tankrabatt. Ab morgen greift dann wieder die alte Steuer, was Benzin und Diesel laut ADAC auf einen Schlag um knapp 17 Cent pro Liter teurer werden lassen könnte.
2: Uff, und laut einer neuen Untersuchung gibt es in München-Schwabing die teuersten Freibad-Pommes in ganz Deutschland. Da kostet die große Portion Pommes, haltet euch fest, 7,50 Euro. Boah. Brutaler Preis, aber mich wundert das nicht wirklich.
3: München.
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12: Gut, also jetzt erstmal wichtig, dass ihr nochmal ganz kurz in euch geht.
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1: Na, dann mal rein mit uns in diesen Dienstagvormittag. Schön, dass ihr da seid. Die 10 Hits am Stück laufen zufällig, auch wenn Deutschland gestern bei der WM rausgeflogen ist. Das macht. Wir machen hier einfach weiter. Gleich mit der aktuellen Single von Milo zusammen mit DJ Licious. Jetzt Miles Smith und Niall Horan und ich bin's, Felina. Hi.
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nachdem Deutschland jetzt raus ist bei der WM, können wir vielleicht mit unseren Stars mit anfeuern. Die verschiedenen Mannschaften. Milo zum Beispiel kommt ja aus Belgien und Belgien spielt morgen gegen Senegal. Also da könnt ihr auch Daumen drücken, geht los ab 22 Uhr. Und Milo habe ich jetzt für euch mit seiner aktuellen Single zusammen mit DJ Licious, Forever Young, bei Energy immer die besten neuen Hits.

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1: Maxton Hall ist die meistgestreamteste internationale Serie bei Prime Video aller Zeiten.
2: Okay, krass.
1: Es geht um Ruby Bell und den reichen James Beaufort. In Staffel 1, da hassen sie sich, dann lernen sie sich lieben.
2: Okay, Staffel 2 kam ja dann letztes Jahr, richtig?
1: Ganz genau, da ging die Schlammschlacht erst richtig los, denn James Dad will Rubys Leben zerstören. Er sorgt dafür, dass zum Beispiel ihre Eltern ihre Bäckerei verlieren. Und da geht's also ganz schön heiß her.
2: Okay, alles klar, also passiert sehr, sehr, sehr, sehr viel. Ist das jetzt das Ende dann auch?
1: Nee, geht weiter. Also sie ist zwar jetzt gerade wirklich in so einer Bredouille, sie fliegt von der Schule, das Studium in Oxford ist natürlich erstmal geplatzt. Also da sieht es so aus, als wäre für sie jetzt nicht mehr viel zu retten, aber das Warten hat ein Ende. Denn Damien Hartung hat uns jetzt im Interview verraten, wann die Staffel 3 endlich auch gestreamt werden kann.
2: Und wann ist es denn?
3: I've just gotten notice that Season 3, the final season of Maxton Hall, will finally air in December this year.
2: Das ist ja quasi das perfekte Weihnachtsgeschenk für alle Fans. Schön im Winter auf dem Sofa kuscheln und ein bisschen, wie hast du das vorhin genannt?
1: Enemies to Lovers, so nennt man dieses Genre. Weißt du, wenn sie sich am Anfang, was ich gerade gesagt habe, so sie hassen sich, dann lernen sie sich lieben. War ein

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2: Mit Cordula, hallo. Heute gibt es maximal 31 Grad in der Energy Region. Gegen Abend könnte es hier und da auch mal ein bisschen regnen, aber nicht so viel. Momentan in Berglin 24 Grad, Zuffenhausen auch bei 24 Grad. Und wir schauen gemeinsam auf die Straße. Vorsicht auf der A6 Mannheim Richtung Heilbronn zwischen Sinsheim-Steinsfurt und Bad Rappenau. Da liegen Reifenteile, bitte aufpassen. Und dann noch die A8 Karlsruhe Richtung Stuttgart zwischen Karlsbad und Pforzheim-West. Momentan ist da die rechte Spur gesperrt und 4 Kilometer Stau. Dann auch im weiteren Verlauf zwischen Leonberg-Ost und Kreuz-Stuttgart. Da hat es einen Unfall gegeben auf der rechten Spur. 4 Kilometer Stau. Und dann schauen wir noch, über was sonst die Energy-Region heute so spricht. Im Europapark ist der neue Themenbereich Monaco jetzt auch offiziell eröffnet worden. Und zwar von Fürst Albert persönlich. Rund um die Silverstar gibt es jetzt also Monaco-Feeling mit Hafen, Casino und Cafés. Der Bereich ist zwar schon seit Ende März geöffnet, jetzt war aber die offizielle Eröffnung mit der Fürstenfamilie. Und laut Europapark haben sich das Ganze schon mehr als 2 Millionen Menschen angeschaut. Dann ist heute der letzte Tag mit dem Tankrabatt. Ab morgen kann der Sprit auch bei uns in der Energy-Region wieder rund 17 Cent pro Liter teurer werden. Für viele Autofahrer war das in den letzten 2 Monaten zumindest eine kleine Entlastung. Allerdings sagt Wirtschaftsexpertin Ramona Schmidt im ZDF, nicht der komplette Steuervorteil ist bei den Autofahrern wirklich angekommen.
3: Für die Benzinsorten E5 und E10 sehen wir eine Weitergabe im Durchschnitt von jeweils 90%. Für Diesel hingegen ist es etwas weniger, bei etwa 74%.
2: Und auch der ADAC meint, selbst jetzt könnten die Spritpreise eigentlich noch etwas niedriger sein, wenn man sich die aktuellen Preise auf dem Weltmarkt so anschaut. Und noch kurz zur Fußball-WM. Gegen Paraguay hat unsere DFB-Elf nach einem 1:1 nach Verlängerung im Elfmeterschießen mit 3:4 letztlich verloren. Jetzt steht die Aufarbeitung an. Vor allem geht es da um die Frage, wie es mit Bundestrainer Nagelsmann weitergeht. Das wird sich vermutlich in den kommenden Tagen klären. Und das nächste News-Update für die Energy-Region Stuttgart, das gibt's hier wieder in gut einer Stunde für euch.
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0: Wusstet ihr, dass der Übersommerhit Despacito von Luis Fonsi und Daddy Yankee einfach verhaftet wegen Sexy in Malaysia ist? Also der hat da echt Radioverbot bekommen, durfte dort nicht gespielt werden, weil halt zu sexuell was da drin passiert. Dabei sagen die ja nur so Sachen wie, ich möchte deinen Hals langsam anhauchen. Und ein bisschen mehr. Aber zum Glück ist das hier alles Spanisch und wir verstehen das überhaupt nicht und können einfach den Vibe fühlen. Absoluter Sommerhit Despacito jetzt bei Energy.
1: Fonsi!

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2: Und wir gehen rein in den Dienstagvormittag mit den großartigen 10 Hits am Stück, die ja schon laufen. Da habe ich gleich für euch die aktuelle Single von Michael Schulte in so guten 10 Minuten. Jetzt Milo, My Lucky Day, und ich bin's, Felina. Hi!

Weiter geht's hier für euch mit Michael Schulte bei Energy immer die besten neuen Hits. Seine aktuelle Single heißt Lovesick und er selber ist ja wirklich absolut Musik-Nerd. Wollte schon als Kind unbedingt Musiker werden. Das ist bis zu einem Punkt gekommen, dass seine Geschwister und seine Mutter richtig genervt waren von ihm. So, ja Michael, wir haben es ja verstanden mit der Musik, alles klar. Aber sein Sohn zum Beispiel, der fängt jetzt auch schon an dauerhaft zu singen und vielleicht bekommen wir da den Cover Me in Sunshine-Moment von Pink und ihrer Tochter von Michael Schulte. Und wir sind gespannt. Jetzt bei Energy immer die besten neuen Hits nochmal alleine, ohne Kind, Love.

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1: Oh mein Gott, wir haben echt ein kleines Dilemma hier im Energy Region Stuttgart Studios. Problem ist, um diese Uhrzeit wird es so langsam hell draußen. Ist aber noch so, sag ich mal, früh morgens, als noch ein bisschen kühl draußen ist. Deshalb lass mir gerne das Fenster offen, damit halt kühle Luft reinkommt, weil es ist heiß hier drin. Weil Kiki und ich sind drin.
2: Gott, ja.
1: Problem ist aber, dass die ganzen Lieferanten und so weiter aus der Innenstadt halt hier reinfahren. Es ist so laut draußen, das kann ich auch das Fenster nicht offen lassen. 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
1: 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Du musst fächern. Los.
2: Es ist so warm.
1: Wie schockiert sie hier reinkommt. Super, perfekt.
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6: Cordula hier, hello. Heute gibt's maximal um die 31 Grad in der Energy-Region. Gegen Abend könnte es hier und da auch mal ein bisschen regnen. Momentan in Pforzheim 26, in Walldürn 24 Grad. Und wir schauen gemeinsam auf die Straße. A8 Karlsruhe Richtung Stuttgart zwischen Karlsbad und Pforzheim West. Da momentan 5 Kilometer Stau. Und im weiteren Verlauf zwischen Leonberg Ost und Kreuz Stuttgart, da hat's einen Unfall gegeben auf der rechten Spur. Momentan 5 Kilometer Stau. Und dann schauen wir noch, über was sonst die Energy-Region an diesem Dienstagvormittag so spricht. Wir schauen direkt an den Bodensee. Da gibt's gerade ordentlich Stress auf der Schiene. Zwischen Kressbronn und Lindau fahren ab sofort 4 Wochen lang keine Züge mehr. Die Bahn baut dort unter anderem neue Bahnsteige, Aufzüge und barrierefreie Zugänge. Stattdessen fahren Ersatzbusse, aber die brauchen natürlich länger, fahren teils andere Zeiten und Fahrräder gehen auch nicht mit. Also lieber mehr Zeit einplanen, wer Richtung Bodensee unterwegs ist. Dann sprechen heute natürlich auch alle über das Aus in der Fußball-WM. Gegen Paraguay hat unsere DFB-Elf nach einem 1:1 nach Verlängerung im Elfmeterschießen mit schließlich 3:4 verloren. Manuel Neuer hat zwar 2 Elfer gehalten, wir haben aber selbst 3 verschossen. Entsprechend enttäuscht war Neuer danach bei Magenta TV.
7: Ich bin der Meinung, man muss hier dieses Spiel einfach gewinnen. Diesen Anspruch müssen wir haben und das haben wir nicht hingekriegt. Vielleicht, glaube ich, wenn das ein oder andere Tor schon im Turnier bei dem einen oder anderen auch mehr gefallen wäre oder man vielleicht heute auch mehr Torchancen gehabt hätte, dann hätte man vielleicht auch beim Elferschießen so ein bisschen mehr Sicherheit gehabt.
6: Mal sehen, wie es jetzt mit unserem Trainer Julian Nagelsmann weitergehen wird. Er hat schon gemeint, er will im Amt bleiben. Eine andere Sache noch, WhatsApp plant wieder was Neues. Für den Messenger-Dienst gibt's bald Benutzernamen. Das heißt, ihr müsst anderen nicht mehr automatisch eure Handynummer zeigen. Jeder Benutzername wird nur einmal vergeben, genauso wie bei Instagram oder TikTok. Das geht jetzt die Tage nach und nach los. Und das nächste News-Update für die Energy-Region Stuttgart, das gibt's hier wieder in gut einer Stunde für euch.

0: Herzlich willkommen zum Lieblingstag der Woche, Dienstag. Und ihr seid so, hä, Felina, Dienstag ist der anstrengendste Tag des Wochenende. Ist schon richtig lange her, das nächste ist noch richtig lange hin. Nein, aber Dienstag ist doch immer Energy-Dankbarkeitsdienstag. Und da erzählen wir uns, für was wir dankbar sind. Finde ich eine sehr gute Maßnahme, weil das ja auch wissenschaftlich nachgewiesen hilft, positiv zu bleiben. Und deswegen verratet mir doch mal, für was ihr heute so dankbar seid.
1: Für das Bruno Mars Konzert, war echt richtig gut.
2: Für die Gesundheit.
1: Für die Freunde, Familie, ne?
3: Fußball. Ich habe da ganz tolle Leute kennengelernt und verbindet immer ganz schön.
0: Ja, Mann, und das gerade heute nach dem deutschen WM aus. Also finde ich das total wichtig, nochmal zu sehen, was das Positive daran war, dass wir nämlich ganz, ganz viel Verbindung gefühlt haben und auch noch fühlen können, weil geht ja noch weiter und da sehen wir bestimmt noch schöne, verbindende Momente.
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Was sind so eure allergrößten Träume? An die könnt ihr jetzt mal denken und euch wünschen, dass die in Erfüllung gehen beim aktuellen Hit von Norma Jean Martini, Encore Big Dreamers. Da geht es nämlich um die ganz, ganz großen Träume. Norma Jean Martini sagt, ihre eigenen großen Träume sind zum Beispiel, so die ganz großen Stadien zu spielen und auf den Straßen auf großen Werbetafeln Werbung für diese Tour zu sehen und eine eigene Fernsehserie zu produzieren. Hat schon angefangen, sogar eine zu schreiben. Mal gucken, ob wir die irgendwann auch sehen können. Hier ist sie mit ihrer aktuellen Single. Die können wir auf jeden Fall hören. Encore, jetzt bei Energy immer die besten neuen Hits. We'll be right back.

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1: Hits am Stück sind an bei euch auf und Dienstagmittag, wir haben es 12 Uhr, gut, dass ihr dabei seid und da reisen wir mal gleich zurück in die Vergangenheit, nämlich zum allerersten Gig von Fastboy. Süße Geschichte, in der dritten Klasse ist es passiert, was da genau los war, hören wir gleich und jetzt Bebe Rexha.
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Energies an bei euch mit mir, Felina, und mit den Jungs von Fastboy. Die hatten ihren ersten eigenen Gig. Die beiden kennen sich nämlich schon ihr Leben lang, sind nämlich Brüder, in der 3. Klasse bei einer Kommunion. Und Lukas hat da so ein bisschen die Drums gespielt und Felix Klavier. Und ja, mittlerweile knallt es ein bisschen mehr, nämlich hier im Radio jetzt für euch mit der aktuellen Single Beautiful Life bei Energy.

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3: Habt einen schönen Mittag, Cordula hier. Heute gibt's maximal um die 31 Grad in der Energy-Region. Gegen Abend könnte es aber auch mal ein bisschen regnen. Momentan in Gelmersbach 27 Grad, Urbach auch bei 27. Und wir schauen gemeinsam auf die Straße A8 Karlsruhe Richtung Stuttgart zwischen Karlsbad und Pforzheim West. Momentan 5 Kilometer Stau. Und im weiteren Verlauf zwischen Leonberg Ost und Kreuz Stuttgart nach einem Unfall immer noch 5 Kilometer Stau. Und dann schauen wir noch, über was sonst die Energy Region heute spricht. Bei den Temperaturen springen ja gerade viele zur Abkühlung ins Wasser, oft auch in Flüsse wie in den Neckar. Das ist gerade aber nicht so eine gute Idee. Dort können aktuell winzige Parasiten im Wasser sein, sogenannte Zerkarien. Die kommen über Wasservögel ins Wasser und fühlen sich bei warmem, langsamem, fließendem Wasser, wie jetzt im Neckar, besonders wohl. Gefährlich ist das nicht, aber das Ganze kann einen Hautausschlag auslösen und ist unangenehm. Wer trotzdem ins Wasser geht, sollte sich danach sofort gut abtrocknen, die Badekleidung wechseln und möglichst heiß duschen. Und jetzt noch zur Fußball-WM. Für Deutschland ist das Turnier leider vorbei. Im 16-Finale sind wir gegen Paraguay ausgeschieden. Nach dem 1:1 ging es erst in die Verlängerung. Dann wurde uns noch ein Tor aberkannt und am Ende musste das Elfmeterschießen entscheiden. Da haben wir gleich drei Dinger verschossen, ist auch unserem Spieler Kai Havertz passiert. Der ist auch bei Magenta TV noch voll geschockt gewesen.
4: Meine zweite WM zweimal reingeschossen. Letzten Turnier war nichts. Einzige, was ich sagen kann, ist Entschuldigung. Wir sind natürlich auch alle enttäuscht.
3: Mal sehen, wie es jetzt mit unserem Trainer Julian Nagelsmann weitergehen wird. Er hat schon gemeint, er will im Amt bleiben. Ob das so ist, das wird sich in den nächsten Tagen klären. Und das nächste News-Update für die Energy-Region Stuttgart, das gibt's hier wieder in gut einer Stunde für euch.

0: kommt was Neues bei WhatsApp auf euch zu. Ja, Lieblingskommunikations-App, zumindest bei mir, weil da habe ich einfach alle. Die haben das alle, ich kann allen schreiben, super, super. Allerdings gibt es ein großes Problem und da ist WhatsApp jetzt dran. Jakob von Energy am Morgen.
1: Ja, was so Identität angeht, gerade wenn man in großen Gruppen unterwegs ist oder auf Arbeit. Eigentlich will man ja nicht immer, dass jeder deine Nummer hat. Nee. Die sieht man ja dann immer. Da gibt es jetzt eine große Umstellung. In den nächsten Tagen können wir uns alle für einen, ich sag mal, Benutzernamen anmelden. Mhm. Das können wir uns da aussuchen. Können wir sehr kreativ werden. Sollten wir aber schnell sein, wenn wir unseren Lieblingsnutzernamen mit unserer Namenskombi zum Beispiel noch haben möchten. Weil gibt es halt nur einmal. Und dann sieht man unsere Nummer nicht mehr in irgendwelchen Chats. Das ist gut. Sehr von Vorteil. Und wenn ihr jetzt sagt, oh, ich habe gar keinen Bock, so einen Namen auszudenken, will ich eigentlich gar nicht. Sie haben auch einen Namensgenerator, den sie gebaut haben. Da kann man sich dann quasi was per Zufall ausspucken lassen.
0: Das möchte ich eigentlich jetzt schon wieder gerne ausprobieren, was dabei rauskommt.
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Weiter geht's mit einer unfassbaren Legende hier bei Energy, Natasha Bedingfield. Wirklich unsterbliche Hits gemacht, die Frau, einen davon hören wir uns jetzt an. 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Hier ist sie jetzt für euch, Natasha Bedingfield mit Pocket Full of Sunshine.

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1: Energy. 13 Uhr, ab mal langsam mit euch in die Mittagspause, ne? Oder wenigstens schon mal drüber nachdenken, dass das gleich passieren könnte. 10 ist am Stück, sind dazu zuverlässig an. Da haben wir hier gleich die aktuelle Single von Crystal Serenity, jetzt Olivia Dean und ich bin's, Felina. Hi!

Gestern habe ich so einen Trend auf Social Media gesehen, dass ihr einfach euren Urlaub zu einem Musikvideo machen könnt. Also nehmt euch euren Lieblingssong, vielleicht ja den hier, Crystal Serenity, Good Old Days bei Energy, immer die besten neuen Hits. Und immer, wenn ihr irgendwo gerade seid, wo ihr schön findet, singt ihr einfach ein Stück von den Lyrics mit, so Lip-Sync-mäßig. Und dann schneidet ihr das am Ende zusammen. Es sieht so cool aus. Und ehrlich gesagt, das Musikvideo von Crystal Serenity zu Good Old Days selber sieht auch so aus. Der ist ja auch auf einer Reise. Und man sieht ein bisschen aus dem Flughafen, auf dem Taxi, Roadtrip. Sieht richtig cool aus, macht richtig Bock auf Urlaub jetzt für euch bei Energy. Immer die besten neuen Hits.

0: Die erste Hälfte des Jahres ist rum und was haben wir nicht alles erlebt? Die Dönerpreisbremse wurde gefordert. Walthimi lag über Wochen in der Ostsee rum und im Fußball sind die Stuttgarter weder Pokalsieger noch bei der Weltmeisterschaft jetzt die DFB-Elf auf Titelkurs gewesen. Naja, sei es drum.
1: Morgen ist der 1. Juli und damit ein neuer Monat, der ziemlich viele Dinge mitbringt, über die wir auf jeden Fall Bescheid wissen sollten. Wir checken das hier ab mit Kollegin Cordula, also einschalten und die wichtigsten Infos mitnehmen um 10 nach 7.
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Update. Es bleibt heiß und schwül, bis zu 31 Grad heute in der Energy-Region. Allerdings mit starker Gewittergefahr und teilweise Hagel. Also check gegen Nachmittag am besten das Regenradar, dass ihr da auf der sicheren Seite seid. Grad haben wir gemessen in Rutesheim 27 Grad und in Brackenheim sind es 28 Grad. Checken wir noch kurz gemeinsam die Straßen. Die A81 Singen Richtung Stuttgart zwischen Böblingen, Hulb und Sindelfingen Ost. Hier eine Baustelle, 4 Kilometer Stau. Da braucht ihr gerade 20 Minuten länger. Und wir schauen noch zu den News. Der Arbeitsmarkt in Baden-Württemberg bleibt leider angespannt. Laut neuester Auswertung sind insgesamt rund 296.000 Menschen ohne Job und damit fast 10.000 mehr als noch vor einem Jahr. Die Arbeitslosenquote liegt damit bei 4,6%. Der Hauptgrund: viele Unternehmen sind wegen der wirtschaftlich schwierigen Lage vorsichtig und schaffen derzeit kaum neue Stellen. Immerhin, es gibt einen kleinen Lichtblick, vor allem bei jungen Menschen ist die Arbeitslosigkeit zuletzt leicht zurückgegangen. Und dann schauen wir nach Karlsruhe. In einem Fitnessstudio in Finstal sind im laufenden Betrieb rund 60 Quadratmeter der Decke eingestürzt. Feuerwehr, THW und Polizei räumten das Gebäude sofort. Sogar Suchhunde kamen zum Einsatz, um auszuschließen, dass noch jemand unter den Trümmern liegt. Verletzt wurde zum Glück niemand. Warum die Decke eingestürzt ist, das wird jetzt untersucht. Und zu guter Letzt habe ich noch was für alle Energy- und Coldplay-Fans. Noch bis Mitte Juli werden frühe Studioaufnahmen der Band aus dem Jahr 1999 versteigert. Darunter zum Beispiel unveröffentlichte Demos und sogar ein bislang unbekannter Song von Chris Martin, den er damals als möglichen Titelsong für den James-Bond-Film The World Is Not Enough aufgenommen hat. Also schaut da rein, echte Schmuckstücke der Energy Stars und mehr von Coldplay gibt's natürlich bei uns hier im Programm. Also dranbleiben und das nächste News-Update dann von mir in einer Stunde. 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

0: 3:4 im Elfmeterschießen rausgeflogen gegen Paraguay bei der Fußball-WM der Männer. Der Schmerz sitzt teilweise sehr tief. Ich muss heute Morgen auch noch mal meinen Mann ein bisschen trösten und sagen, ist schon okay. Es gibt doch auch noch gute Nachrichten. Ich check schon, das ist ein Downer für viele. Aber es gibt ja auch Disziplinen, wo wir es wirklich richtig gut drauf haben als deutsche Mannschaft. Hier kommen 5 WM-Titel, die wir aktuell innehaben. Zum Beispiel beim Basketball. Hey, außerdem sind wir Weltmeister im Skatspielen. Und deutsche Nachwuchskräfte haben sich gesichert, den WM-Titel offiziell in der Disziplin Karosseriebautechnik. Auch das muss man erstmal schaffen. Außerdem sind wir auch Weltmeister im Fingerboarding, also Skateboardfahren mit den Fingern. Und ganz, ganz wichtig, wir haben auch den offiziellen WM-Titel im Spiel Mensch, ärgere dich nicht. Und das können wir heute mal unter Beweis stellen, oder? Heute einfach nicht ärgern.
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ihr eigentlich ein anstrengendes Kind oder ein anstrengender Teenie? Also laut den eigenen Eltern ist es man ja eh. Ist man ja eh. Und Gracie Abrams sagt über sich selber, okay, ich war vielleicht nicht das nervigste Kind in ganz Los Angeles, aber ich will mich trotzdem kurz entschuldigen bei meiner Mama. War vielleicht anstrengend und deswegen heißt das ganze Album, was sie jetzt rausbringen wird, auch Daughter from Hell, also Tochter aus der Hölle. Okay, finde ich schon intensives Commitment. Gracie Abrams mit Hit the Wall wird mit drauf sein auf diesem Album. Jetzt für euch bei Energy immer die besten neuen Hits.

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2: Und da haben wir es 14 Uhr. Gut, dass ihr da seid. Die 10 jetzt am Stück laufen doch schon und gehen direkt weiter mit der aktuellen Single von Moskena. Hier so in guten 10 Minuten. Jetzt Alex Warren und ich bin Svedina. Hi.
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0: Na, für was seid ihr gerade so dankbar? Heute ist doch Energy-Dankbarkeitsdienstag und wir erzählen uns das gegenseitig, damit wir beieinander abgucken können. Zum Beispiel,
1: dass mir trotzdem noch gut geht. Ich habe ein bisschen Knieschmerzen, aber leben trotzdem hier.
0: Gute Besserung und schön, dass du es trotzdem so positiv siehst, oder?
2: Für mein Leben, alles läuft gut, Alhamdulillah, mir geht's super.
0: Toll, richtig schön. Und auch Moskinder ist sehr dankbar. Er hat nämlich gesagt, er konnte jetzt in den letzten Jahren endlich seine Schüchternheit überwinden und traut sich mal auch ein bisschen für sich einzustehen. Und das macht er auch mit seiner neuen Single. Jetzt hier für euch bei Energy immer die besten neuen Hits. Moskinder, Rhythm Unknown.

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13: Wir sind schon wieder angekommen bei der 30-Grad-Marke. Heute in der Spitze 31 Grad in der Energy-Region. Aber ihr müsst auch mit Gewittergefahr rechnen. Und sogar Hagel steht auf dem Plan. Also checkt unbedingt die Gewitter- und die Regenradar-App, wenn ihr am Nachmittag unterwegs seid. Gerade gemessen in Nellingen haben wir 27 Grad. Und in Freudenthal geht's hoch auf die 29 Grad. Dann schauen wir noch gemeinsam auf die Straßen. Die A8 Karlsruhe Richtung Stuttgart zwischen Pforzheim-West und Pforzheim-Ost. Hier hat's 5 Kilometer Stau. Braucht ihr gerade 20 Minuten länger und die A8 München Richtung Stuttgart zwischen Kirchheim-Tech West und Wendlingen. Hier hat es 4 Kilometer Stau, da braucht ihr auch 20 Minuten länger. Und was geht eigentlich so in der Energy-Region? Es gibt hohen Besuch im Europapark. Fürst Albert II. Hat gemeinsam mit seiner Familie den neuen Themenbereich Monaco im Freizeitpark offiziell eröffnet. Der Fürst zeigte sich sehr begeistert und scherzte sogar, die Nachbildung könnte es fast mit

0: Und noch ein anderes Thema. Es gibt große Sorgen um den Audi-Standort Neckarsulm. Nach Berichten über mögliche Sparpläne des VW-Konzerns steht im Raum, dass das Werk langfristig geschlossen werden könnte. Betroffen sind da ungefähr 15.000 Arbeitsplätze. Landrat und Oberbürgermeister aus Heilbronn und Neckarsulm machen deshalb jetzt klar, sie wollen auf allen Ebenen kämpfen, um den Standort zu erhalten. Eine endgültige Entscheidung von VW gibt es bisher allerdings noch nicht. Ich halte euch da auf dem Laufenden und habe noch was Wildes von unserem stetigen Begleiter Künstliche Intelligenz. Die kann jetzt sogar Burger entwickeln. Forschende der Stanford University haben eine KI entwickelt, die Burgerrezepte nach den Wünschen der Nutzer erstellt, je nachdem, ob Geschmack, Gesundheit oder Nachhaltigkeit am wichtigsten sind. In einem Blindtest mit 100 Personen schnitten die KI-Burger im Vergleich zu anderen herkömmlichen Burgern richtig gut ab, vor allem bei Nährwert und Umweltbilanz. Interessant, was da so alles läuft mit dieser KI. Mal schauen, wann sie uns die ersten Burger zubereitet hier in Deutschland. Und das nächste News-Update gibt es dann von mir und meiner Kollegin Anna in einer Stunde.
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0: 15 Uhr haben wir es und hier ist Fred. Hallo.
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0: Und wir sind mitten in den 10 Hits am Stück. Gleich ist da Dermot Kennedy für euch dabei und nachher ist da auch noch Flo und Leak It. Also bleibt dran.

Wie sagt man so schön, aller guten Dinge sind drei. Es sind drei Musketiere, drei Chipmunks und auch drei Mitglieder der Girlgroup Flow. Zwei von denen kennen sich schon aus Schulzeiten. Die dritte haben sie über Instagram gefunden. Und in Kombination klingen sie dann ungefähr so hier. Das ist Leak It bei Energy Region Stuttgart. 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

0: An welcher Serie seid ihr eigentlich gerade so dran? Also Kiki von Energy am Morgen hat heute mal Lallinger in eine Serie mitgenommen, die sie schon geschaut hat und von der es bald endlich Nachschub geben wird.
1: Maxton Hall ist die meistgestreamteste internationale Serie bei Prime Video aller Zeiten.
2: Okay, krass.
1: Es geht um Ruby Bell und den reichen James Beaufort. In Staffel 1, da hassen sie sich, dann lernen sie sich lieben.
2: Okay, Staffel 2 kam ja dann letztes Jahr, richtig?
1: Ganz genau, da ging die Schlammschlacht erst richtig los, denn James Dad will Rubys Leben zerstören. Er sorgt dafür, dass zum Beispiel ihre Eltern ihre Bäckerei verlieren. Da geht's also ganz schön heiß her.
2: Okay, alles klar. Also passiert sehr, sehr, sehr, sehr viel. Ist das jetzt das Ende dann auch?
1: Nee, geht weiter. Also sie ist zwar jetzt gerade wirklich in so einer Bredouille, sie fliegt von der Schule, das Studium in Oxford ist natürlich erstmal geplatzt. Also da sieht es so aus, als wäre für sie jetzt nicht mehr viel zu retten, aber das Warten hat ein Ende. Denn Damien Hartung hat uns jetzt im Interview verraten, wann die Staffel 3 endlich auch gestreamt werden kann.
2: Und wann ist es denn?
3: I've just gotten notice that season 3, the final season of Maxton Hall, will finally air in December this year.
2: Das ist ja quasi das perfekte Weihnachtsgeschenk für alle Fans. Schön im Winter auf dem Sofa kuscheln und ein bisschen, wie hast du das vorhin genannt?
1: Enemies to Lovers, so nennt man dieses Genre. Weißt du, wenn sie sich am Anfang, was ich gerade gesagt habe, so sie hassen sich, dann lernen sie sich lieben. War in Staffel 1 großes Thema, Staffel 2 dann Heartbreak jetzt und Staffel 3 geht weiter und es wird genauso toll.
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4: 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Butter unter Nutella.
5: Go mache ich auch, ist einfach lecker. Weil ich finde, dass du den Geschmack irgendwie so besser hervorheben.
6: Butter unter Nutella finde ich geil, mache ich auch. Ja, ist ein Go, weil Butter ein Geschmacksverstärker ist und die Nutella hervorhebt.
7: Wir haben es gleich 4:30.
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7: Ja, es ist heute ganz schön schwül in der Energy-Region. Es ist warm, aber eben auch feucht. Heute Abend kann es dann auch mal anfangen zu regnen und zu gewittern. Und es geht dann auch bis morgen Vormittag, Mittag so weiter. Ab übermorgen wird es dann wieder trockener. Alles bei Temperaturen knapp unter 30 Grad. Jetzt gerade gemessen haben wir in Meichingen 28 Grad und in Krummenacker sind es 29 Grad. Und wir schauen noch schnell auf die Straßen. Vorsicht auf der A5 Karlsruhe Richtung Basel. Zwischen Bühl und Achern liegen Fahrzeugteile auf der linken Spur. Und auf der A1 81 Singen Richtung Stuttgart zwischen Böblingen-Hulb und Sendelfingen-Ost haben wir 3 Kilometer Stau, da dauert es bis zu einer Viertelstunde länger. Und wir gehen rüber zu den News mit Marco. Guten Tag.
8: Moin.
7: Was geht in der Energy-Region?
8: Ja, so einiges geht, aber kurz vorneweg, hast du in der Schule früher mal gespickt zufällig?
7: Nie, wenn es benotet wurde. Kann ich stolz behaupten. Ich habe nie bei benoteten Arbeiten abgeschrieben.
8: Okay, stark. Dann bist du ein absoluter Ehrenmann, würde ich sagen. Es geht nicht jedem so, denn immer häufiger versuchen Schülerinnen und Schüler bei Hausarbeiten oder Prüfungen zu spicken. Und zwar, na klar, mit ChatGPT und Co. Ein generelles KI-Verbot halten Experten aber für den falschen Weg. Stattdessen setzen viele Schulen auf neue Prüfungsformen, zum Beispiel mehr mündliche Prüfungen oder Projektarbeiten, bei denen dann die eigene Leistung besser nachvollzogen werden kann.
7: Ja, ist halt schon auch verlockend, gell? Ja. Bin ich mal gespannt, wie man das dann wirklich umsetzen kann.
8: Ja, bin ich auch. Und apropos Projektarbeiten, an 20 Schulen in Baden-Württemberg wird momentan der sogenannte Friday getestet. Dabei verbringen die Schülerinnen und Schüler mehrere Stunden pro Woche nicht mit Mathe oder Deutsch, sondern arbeiten an selbstgewählten Projekten. Zum Beispiel zum Klimaschutz oder zum Umweltschutz oder auch sowas wie, ja, einfach gegen Lebensmittelverschwendung. Ziel ist es, Eigenverantwortung, Teamarbeit und kreatives Problemlösen zu fördern.
7: Hey, das ist cool. Endlich mal so ein bisschen mehr anwendbares Wissen als irgendwelche Formeln. Ich hoffe, das setzt sich durch.
8: Ja, finde ich auch cool. Und es gibt noch eine große Änderung bei WhatsApp. Ab jetzt gibt es Benutzernamen. Ich habe mir zum Beispiel heute Morgen schon einen gesichert.
7: Krass, also wie bei Xbox, PlayStation, Demon Slayer, XX2011 ja. Oder was soll das sein? Warum ist das gut?
8: War das dein Gamertag früher, oder? So eine Art. Ja, es ist eigentlich ganz genau so. In Zukunft könnt ihr so einfach Kontakte anschreiben, ohne dass der Gegenüber direkt deine Handynummer hat. Im Endeffekt ist es ähnlich wie bei Instagram.
7: Okay, chillig. Mir hat es aber das heute noch nicht angezeigt.
8: Ja, das kann sein. Die Funktion wird jetzt Schritt für Schritt in den kommenden Monaten weltweit ausgerollt. Also falls ihr das heute noch nicht machen konntet, keine Angst, das Feature kommt früher oder später für alle.
7: Alles klar, dann gucke ich mal, wann es bei mir auch kommt.
8: Mhm.
7: Und bis dahin vertreibe ich mir die Zeit mit immer den besten neuen Hits.
8: Das ist ein guter Plan, sage ich da.
7: Hier, ja. Das ist zum Beispiel BTS und Swim bei Energy Region Stuttgart. Viel Spaß euch.

0: Wie macht ihr das eigentlich, wenn ihr chattet, so auf WhatsApp und so? Verwendet ihr da Satzzeichen? Das ist ja ein Thema, da scheiden sich ein bisschen die Geister dran. Wir haben uns deshalb mal in der Esslinger Innenstadt umgehört, wie ihr das so haltet, vor allem wie ihr es findet, wenn andere Leute Satzzeichen oder eben nicht verwenden.
1: Wenn du nur okay Punkt schreibst, dann kann man sich da schon Gedanken drüber machen, wie er das gemeint hat, ja.
2: Ich achte da gar nicht drauf.
3: Komplett egal. Ich soll ja jeder schreiben, wie er möchte.
4: Es ist schon doof, wenn keine Satzzeichen da sind, aber sonst, wenn es nur bin gleich da oder so, dann schreibe ich auch keine Satzzeichen.
2: Also ohne Satzzeichen kann man den ja vielleicht auch falsch verstehen.
0: Ja, verstehe ich, aber es könnte auch genau andersrum sein, dass man Dinge falsch versteht wegen Satzzeichen. Häufig kommt es ja zum Beispiel ein bisschen abweisend oder teilweise sogar passiv-aggressiv rüber, wenn jemand so ein Mitsatzzeichen schreibt, gerade bei kurzen Nachrichten. Wenn man, ja, wie der eine Herr zum Beispiel gesagt hat, einfach nur schreibt, okay, Punkt. Es gibt da tatsächlich Untersuchungen dazu. Das liegt vor allem daran, dass ein Satz durch das Abschicken schon als beendet gilt. Wenn dann doch noch ein Punkt dabei ist, fühlt sich das irgendwie sehr förmlich und weniger herzlich an. Erst bei Nachrichten ab 6 Wörtern lässt dieser Effekt nach. Und es kann aber auch noch schlimmer sein, nämlich wenn nach jedem Wort ein extra Punkt kommt. Und ich glaube, das können wir alle nachvollziehen, oder?
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Seid ihr eigentlich immer ehrlich zu euch selbst und zu anderen? Also Sängerin Sky Newman schon, zumindest wenn sie im Studio ist. In einem Interview hat sie erzählt, dass das für sie so ein Safe Space ist. Das heißt, in ihren Songs kann man aber auch richtig was über sie lernen. Das hier ist zum Beispiel Man of the House bei Energy Region Stuttgart. 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

0: 16 Uhr haben wir es und das sind die 10 Hits am Stück.
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0: Hier ist Fred für euch, hi. Und ich mach gleich weiter mit Turn the Lights Off. Und nachher ist da auch noch Milo und DJ Licious mit was Neuem dabei.

Das sind immer die besten neuen Hits bei Energy Region Stuttgart. Und jetzt mit einem Mann, der eigentlich auf seinen Tracks immer nie selbst gesungen hat. DJ Licious. Aber weil er das schon lange mal wollte, hat er extra Gesangsunterricht genommen. Und bei seinem neuen Song zusammen mit Milo hat er es dann immerhin bis zu den Background Vocals geschafft. Hier hört ihr jetzt die beiden also mit Forever Young.

0: Das ist Energy Region Stuttgart und wir sind immer noch mitten in unserer Lieblingsjahreszeit. Und zwar der Energy Festival Sommer. Um den ging es heute auch bei Lallinger und Kiki von Energy am Morgen. Genauer gesagt um das Paruka-Ville. 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
0: Es ist kurz vor 4:30.
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0: Ja, und es ist ganz schön schwül in der Energy-Region. Deswegen kann es auch vor allem so ab heute Abend einige Gewitter geben und auch morgen Vormittag, Mittag noch so ein bisschen. Ab übermorgen wird es dann wieder trockener. Die Temperaturen bleiben stetig warm. So zum Beispiel gerade gemessen in Leingarten, da sind wir bei 30 Grad und in Deckenfront sind wir bei 27 Grad.
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0: Und dann schauen wir noch schnell auf die Straßen. Vorsicht auf der A8 Stuttgart Richtung München in Höhe Esslingen, da liegen Gegenstände auf der mittleren Spur. Und Vorsicht auf der A6 Heilbronn Richtung Mannheim zwischen dem Kreuz Walldorf und dem Dreieck Hohenheim, da liegen auch Gegenstände, aber auf dem Beschleunigungsstreifen.
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0: Und vom Verkehr zu den News. Marco ist bei mir im Studio. Hallo.
8: Hallo.
0: Und du weißt, was in der Energy-Region so abgeht.
8: Yes, unser Ministerpräsident Cem Özdemir wird momentan dafür, öfter Wein aus dem eigenen Ländle zu trinken. Hintergrund ist die schwierige Lage der Winzer. Die Rebfläche im Südwesten ist zuletzt weiter geschrumpft, weil sich der Anbau für viele Betriebe einfach nicht mehr lohnt. Özdemir warnt, dass damit nicht nur Wein verschwindet, sondern auch ein Stück Kulturlandschaft und natürlich Tourismus.
0: Ja, hat er recht. Und also ohne die Weinberge wäre Baden-Württemberg auch nur halb so cool.
8: Ja,
0: außerdem gibt es ja auch in Stuttgart und Umgebung super alkoholfreie Weine.
8: Aha, okay.
0: Ja.
8: Ja, gut, dann ist es schon mal sehr, sehr cool. Kann also jeder ein bisschen unterstützen. Aber anderes Thema. Fred, kannst du dich noch an deinen Abi-Streich erinnern? Hattest du sowas?
0: Ja, nee, wir hatten sowas nicht. Wir waren eine sehr kleine, uncoole Schule.
8: Ah, okay, schade. Alles klar. Ja, bei uns gab es das natürlich schon. Wir sind ein bisschen durchgedreht. Und anscheinend auch in Baden-Württemberg. Weil nach mehreren eskalierten Aktionen ziehen erst die Schulen in Baden-Württemberg Konsequenzen. Zum Beispiel verlangt das Schickhardt-Gymnasium in Tübingen künftig eine Kaution von 2000 Euro, bevor ein Abi-Streich stattfinden darf. Wenn nichts kaputt geht, bekommen die Schülerinnen und Schüler das Geld zurück, entstehen aber Schäden oder zum Beispiel hohe Reinigungskosten, dann wird die Kaution dafür verwendet.
0: Gut, ich kann es ein bisschen verstehen, weil in Tübingen gab es da letztes oder vorletztes Jahr ja doch einen recht großen Wasserschaden und einen kaputten Aufzug.
8: Ah ja, Wasserschaden ist gut. Auf meiner Schule kann ich mich erinnern, wir hatten mal so einen Schaumwerfer und die ganze Aula stand dann unter Wasser. Also ich glaube, da hätte so eine Kaution auch nicht geschadet.
0: Ja, besser wär's.
8: Aber ja, okay, ist ja egal. Dann habe ich noch eine Frage für meinen Film- und Serienfreund Fred. Du kennst doch bestimmt Tom Hardy, oder?
0: Ah, ja, na klar. Der Typ, der in ungefähr jedem Christopher Nolan-Film mitspielt.
8: Ja, ganz
0: oder
8: richtig.
0: Peaky Blinders.
8: Peaky Blinders, The Dark Knight Rises. Ich kenne den zum Beispiel vor allem von seiner Hauptrolle aus Venom. Mhm. Aber Fun Fact, der Hollywood-Star will jetzt Rapper werden.
0: Hä?
8: Am 24. August wird er sein neues Album veröffentlichen. Ein bisschen Erfahrung hat er tatsächlich schon in der Branche. Als Jugendlicher hat er gerappt unter dem Künstlernamen Tommy Number One. Und jetzt kann er sich endlich seinen Traum von einem professionell produzierten

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Das ist Energy Region Stuttgart mit einem echten Sprachtalent jetzt. Alvaro Soler. 6 Sprachen spricht er nämlich. Deutsch und Spanisch, klar. Englisch, aber auch Katalanisch. Also, was man in der Gegend um Barcelona spricht. Und Japanisch und Italienisch. Also, Chapeau, kann ich da nur sagen.

0: Es ist kurz nach 17 Uhr. Ich würde sagen, machen wir Feierabend, oder?
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0: Also ihr macht Feierabend, ich mach weiter 10 Hits am Stück, zum Beispiel mit Milo gleich oder Michael Schulte. Ich bin Fred, hi!

Energy Region Stuttgart läuft bei euch mit immer den besten neuen Hits. Und dass Michael Schulte Musiker werden möchte, das hat man schon ziemlich früh gemerkt. Der hat als Kind wirklich dauerhaft gesungen, sodass seine Geschwister und seine Mutter schon richtig genervt waren. Und jetzt hat er die gleiche Situation, aber andersrum, weil sein Sohn ist genauso drauf. Der singt auch permanent. Also mal schauen, was wir von dem noch erwarten können. Vielleicht gibt's ja bald schon ein Schulte-Schulte-Duo. Na, wie wär's?

0: Fred, ich hab's gestern noch gesagt. Ich hatte von Anfang an kein gutes Gefühl für dieses Deutschlandspiel.
1: Ah, ich auch nicht. Deswegen habe ich mir das Spiel gar nicht erst angeschaut. Außerdem habe ich gewusst, dass du mir heute sowieso haargenau erzählst, was passiert ist.
0: Ja.
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0: Aus und vorbei. Schon im Sechzehntelfinale scheitert die deutsche Nationalmannschaft bei der WM an Paraguay. 1:1 steht es nach 90 Minuten, bevor wir dann schlussendlich bitter im Elfmeterschießen untergehen. Und ich würde gerne noch analytischer an die Sache rangehen, aber es war einfach eine ideenlose und unfassbar schwache Vorstellung. Kai Havertz hat das Ganze außerdem so zusammengefasst.
3: Meine zweite WM, zweimal reingeschissen. Letzten Turniere war nix. Einzige, was ich sagen kann, ist Entschuldigung. Wir sind natürlich auch alle enttäuscht.
1: Uff, klare Worte, würde ich sagen. Ja. Ich habe am Rande mitbekommen, dass jetzt auch über Nagelsmann viel gesprochen wird. Viele fordern ja sogar den Rücktritt.
0: Absolut, nach dem Auftritt sind die Fragen natürlich irgendwo auch berechtigt. Und der Head Coach, der meint Folgendes dazu.
4: Ja, ich möchte es weitermachen. Ich stehe bereit, wenn der DFB das möchte. Dann bereite ich sehr gerne auch die EM vor und die Nations League. Und wenn sie es nicht möchten, dann müssen sie es mir sagen.
1: Ja, alles klar, dann schauen wir mal, was da passiert. Für wen sind wir dann ab jetzt? Ich glaube, ich jubel ab jetzt für Belgien.
0: Belgien, naja, ah, hast du schon mal gesagt. Ja,
1: ja, ich habe oft für die gejubelt, hat nie funktioniert, aber vielleicht ja dieses Mal.
0: Ja, also mein Geheimfavorit ist Norwegen. Die spielen ja heute Abend auch noch dementsprechend perfekt gegen die Elfenbeinküste. Außerdem ist auch noch Frankreich dran gegen Schweden, kann man sich reinziehen.
1: Gut, also für Ablenkung ist auf jeden Fall gesorgt.
0: Definitiv.
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13: Gleich ist es 5:30.
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13: Ja, es ist immer noch ganz schön schwül in der Energy-Region. Heute Abend kommen dann auch so das ein oder andere Gewitter auf uns zu. Und auch morgen, vor allem die erste Tageshälfte, wird da ganz schön dominiert. Das ist das Wort, das ich gesucht habe. Aber es bleibt dabei aber immer so drückend warm bei Temperaturen knapp unter 30 Grad. Jetzt gerade gemessen haben wir in Gemmingen und in Ötesheim jeweils 29 Grad.
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13: Und dann gucken wir noch schnell auf die Straßen. Vorsicht auf der A8 Stuttgart Richtung München zwischen Kirchheim-Tech Ost und Eichelberg. Da liegt ein totes Tier auf der linken Spur. Und auf der A8 Stuttgart Richtung Karlsruhe zwischen Pforzheim Süd und Pforzheim Nord haben wir 8 Kilometer Stop and Go. Und damit dann zu den News. Und Marco hat schon ein bisschen was aus der Arbeitswelt zu erzählen.

0: Job. Das sind damit mehr als 10.000 als noch vor einem Jahr. Die Arbeitslosenquote liegt bei 4,6%.
1: Ah, das ist natürlich nicht so gut. Werden dafür auch Gründe genannt, wieso die Situation sich nicht bessert?
0: Ja, der Hauptgrund, viele Unternehmen sind wegen der wirtschaftlich schwierigen Lage vorsichtig und schaffen derzeit kaum neue Stellen. Immerhin gibt es einen kleinen Lichtblick. Bei jungen Menschen ist die Arbeitslosigkeit in letzter Zeit leicht zurückgegangen.
1: Ja, ergibt Sinn. Ich meine, das lebende Beispiel hört ihr ja gerade live.
0: Ja, weiß ich nicht so genau, ob man da mit 30 noch reinzählt.
1: Hey.
0: Ja, war nur ein Spaß, natürlich. Aber wir schauen auch noch nach Karlsruhe. In einem Fitnessstudio im Finstal sind während laufendem Betrieb rund 60 Quadratmeter der Decke eingestürzt. Feuerwehr und Polizei räumten das Gebäude sofort. Sogar Suchhunde kamen zum Einsatz, keine Sachhunde. Um auszuschließen, dass noch jemand unter den Trümmern liegt, verletzt wurde aber zum Glück niemand. Warum das Ganze passiert ist, das weiß man bisher noch nicht.
1: Ja, stelle ich mir auch nicht so angenehm vor, wenn du da so auf dem Laufband stehst und plötzlich kommt die Decke runter.
0: Ja, ist nicht gut, vor allem auf dem Laufband kommst du ja nicht mal weg. Guter Witz, ja, okay, nee. Machen wir weiter, zu guter Letzt habe ich noch was für alle Energy- und Coldplay-Fans. Noch bis Mitte Juli werden, ich muss noch über meinen schlechten Witz lachen.
1: Ja, der war mega mies.
0: Egal. Noch bis Mitte Juli werden frühe Studioaufnahmen von der Band aus dem Jahr 1999 versteigert, darunter unveröffentlichte Demos und sogar ein bislang unbekannter Song von Chris Martin, den er damals als möglichen Titelsong für den James-Bond-Film The World Is Not Enough aufgenommen hat.
1: Oha, The World Is Not Enough. Ich glaube, das wurde dann damals Sheryl Crow stattdessen, wenn ich es richtig im Kopf habe.
0: Also wenn es jemand weiß, dann du.
1: Aber da könnte ich jetzt auch falsch liegen. Auf jeden Fall bin ich gespannt, was da noch auf uns zukommt von Coldplay.
0: Ich glaube ja, auf den nächsten James Bond wartet man auch noch mit dem Titelsong.
1: Ja, ja, das ist auch noch nicht raus, wer den singen wird. Aber wir
0: geben euch das dann immer mit.
1: Es gab da schon mal so Gerüchte über Dua Lipa, aber ja, gut, warten wir es ab. Gerüchte gibt es da immer viele.

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0: Also Marco, ich muss jetzt nochmal was klarstellen. Hm? Ich habe vorhin in den Nachrichten behauptet, der Titelsong für James Bond, Die Welt ist nicht genug, kam von Sheryl Crow. Mhm. In Wahrheit hat die aber für das Morgen stirbt nie gesungen. Ah. Stattdessen war es bei Die Welt ist nicht genug Garbage.
1: Ah, okay, verstehe. Ja. Gut, dann hast du das jetzt richtig gestellt. Dann hoffe ich für dich, du kannst heute Nacht wieder beruhigt schlafen.
0: Ich hoffe es auch, du. Aber wenn du eh schon da bist, lass mal noch über was anderes reden.
1: Können wir machen.
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0: Name statt Nummer. Das heißt es ab jetzt bei WhatsApp. Der Messenger-Dienst hat ein neues Feature. Ihr könnt da einfach einen Benutzernamen hinterlegen. Und Marco, du bist jetzt gerade hier und kannst uns vielleicht kurz erklären, was das genau bedeutet.
1: Ich gebe mein Bestes. Das Ganze soll eine Datenschutzmaßnahme sein. Wenn man jemandem einfach seinen Nutzernamen sagt, dann kann man mit dem chatten, ohne direkt die Handynummer rauszugeben. Auch in Gruppen sind die Daten dann sicherer und deine Nummer kann auch nicht mehr einfach so ungefragt weitergegeben werden.
0: Okay, klingt gut, aber dann kann ich dann nicht einfach die Namen suchen und dann die Leute anschreiben?
1: Nee, das geht nicht so einfach. Das klappt nur, wenn du wirklich nach dem exakten Namen gesucht hast.
0: Ah, okay, verstehe. Aber dann jetzt die wichtigste Frage. Wie kann ich mir einen mega coolen Namen sichern?
1: Klar, das Update wird jetzt nach und nach für jeden freigegeben. Dafür braucht man dann von WhatsApp die aktuellste Version. Dann, kurze Anleitung, geht man in die Einstellungen auf sein Konto und da gibt es das Feld Benutzername auswählen. Und dann müsst ihr halt hoffen, dass euer Favorite-Nutzername noch da ist.
0: Okay, ich frage für einen Freund, was ist, wenn mir das gerade zu schnell ging?
1: Dann könnt ihr euch die Anleitung auch nochmal reinziehen und zwar Schritt für Schritt auf energy.de.
0: Perfekt.
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Das ist Energy Region Stuttgart mit über den besten neuen Hits und gleich mit einem bisschen Kontrastprogramm. So sieht Sängerin Ostis ihre Nummer The Art of Letting Go jedenfalls, weil die meisten Sommerhits immer eher so einen Club-Vibe haben. Sie sieht den Sommer aber eher so ruhig und genauso fühlt sie auch den Song. Und das klingt eigentlich auch ganz schön, oder?

0: Kurz nach 6 Uhr ist es und die 10 Hits am Stück gibt's jetzt weiter für euch.
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0: Hier ist Fred für euch, hello, und ich hätte euch jetzt gleich zum Beispiel Tiffany Aris und Vertigo zu bieten und nachher auch noch Alex Warren und Passenger.

Vom obdachlosen Teenager zum internationalen Popstar. Das schafft definitiv nicht jeder. Aber Alex Warren hat genau diese Geschichte hinter sich. So richtig begriffen hat er das selbst auch noch nicht. In einem Interview meinte er, dass er den Gedanken, wie viele Menschen seine Songs hören, immer noch ganz schön überfordernd findet. Die sind aber auch einfach gut. Hier jetzt zum Beispiel Passenger bei Energy Region Stuttgart.

0: 30. Juni heute. Tolles Datum für alle, die Geburtstag haben oder alle, die sich schon auf den Juli freuen. Also an erstere, Happy Birthday von mir, herzlichen Glückwunsch. Und um alle anderen kümmern sich dann morgen früh Lallinger und Kiki, die euch ein bisschen besser auf den neuen Monat einstimmen werden.
1: Die erste Hälfte des Jahres ist rum und was haben wir nicht alles erlebt? Die Dönerpreisbremse wurde gefordert. Wahltimi lag über Wochen in der Ostsee rum. Und im Fußball sind die Stuttgarter weder Pokalsieger noch bei der Weltmeisterschaft jetzt die DFB-Elf auf Titelkurs gewesen. Naja, sei es drum.
2: Morgen ist der 1. Juli und damit ein neuer Monat, der ziemlich viele Dinge mitbringt, über die wir auf jeden Fall Bescheid wissen sollten. Wir checken das hier ab mit Kollegin Cordula, also einschalten und die wichtigsten Infos

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3: Gleich ist es 6:30.
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3: Ja, es ist ganz schön drückend heute in der Energy-Region. Es ist warm und dazu kommen jetzt ganz schön ordentliche Gewitter, die gerade hier und da runtergehen. Und so geht es noch über Nacht und auch morgen den Vormittag. Alles bei Temperaturen knapp unter 30 Grad. Jetzt gerade gemessen haben wir in Ostelsheim 27 Grad und in Degerloch sind es 28 Grad.
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3: Oder gucken wir noch kurz auf die Straßen. Auf der R8 Stuttgart Richtung Karlsruhe zwischen Heimsheim und Pforzheim-Ost sind 6 Kilometer Stop and Go. Dauert eine Viertelstunde länger und auf der A81 Singen-Stuttgart zwischen Böblingen-Hulb und dem Kreuz Stuttgart ist in beiden Richtungen 3 Kilometer Stau. Auch hier jeweils eine Viertelstunde Verspätung. Verzögerung. So.
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3: Und wir schauen noch zu den News mit Marco. Hello.
5: Guten Abend.
3: Ich habe gehört, du hast was über einen meiner Lieblingsorte in der Energy-Region dabei.
5: Ja, würde ich mal behaupten, denn es gab hohen Besuch im Europapark. Fürst Albert II. Hat gemeinsam mit seiner Familie den neuen Themenbereich Monaco eröffnet. Der Fürst zeigte sich sehr begeistert und scherzte sogar, die Nachbildung könne es fast mit dem Original aufnehmen.
3: Gut, ist ja auch fast gleich groß, gell? Aber was gibt's denn da so Cooles?
5: Stimmt. Der Monaco-Bereich zeigt unter anderem die Spielbank von Monte Carlo, einen Yachthafen und Motorsportattraktionen. Klar.
3: Wird auch mal wieder Zeit für den Europapark, glaube ich.
5: Ist, glaube ich, nie eine schlechte Idee. Und noch ein anderes Thema. Es gibt große Sorgen um den Audi-Standort Neckarsulm. Nach Berichten über mögliche Sparpläne des VW-Konzerns steht im Raum, dass das Werk langfristig geschlossen werden könnte. Oh. Betroffen sind davon ungefähr 15.000 Arbeitsplätze. Landrat und Oberbürgermeister aus Heilbronn und Neckarsulm machen sich deshalb jetzt stark. Sie wollen auf allen Ebenen kämpfen, um den Standort zu erhalten. Eine endgültige Entscheidung von VW gibt es bisher noch nicht.
3: Boah, das wäre schon ein großes Ding. Du sagst uns dann Bescheid, wenn es was Neues gibt, oder?
5: Aber sicher doch. Und noch was Wildes von unserem stetigen Begleiter KI. Die kann jetzt anscheinend sogar Burger entwickeln. Forschende der Stanford University haben eine künstliche Intelligenz entwickelt, die Burgerrezepte nach den Wünschen der Nutzer erstellt. Je nachdem, ob Geschmack, Gesundheit oder Nachhaltigkeit am wichtigsten sind. In einem Blindtest mit 100 Personen schnitten die KI-Burger im Vergleich zu anderen herkömmlichen Burgern wohl auch sehr, sehr gut ab.
3: Okay, spannend. Dann werde ich dieses KI-Tool vielleicht später mal noch testen.
5: Mach das mal und dann berichte.
3: Mach ich auf jeden Fall. Jawohl. Hier gibt's jetzt weiter immer die besten neuen Hits. Das ist Dermot Kennedy und Funeral bei Energy Region Stuttgart.

0: Energy-Region Stuttgart läuft bei euch mit immer den besten neuen Hits und noch mit so vielem mehr.
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Energy Region Stuttgart läuft bei euch und jetzt mit Enrique Iglesias und ganz viel Herzschmerz. Aber Herzschmerz auf Spanisch und dann klingt er doch direkt viel schöner, oder? Das ist Duele el Corazón.

0: 19 Uhr ist es und das sind die 10 Hits am Stück.
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0: Und mit denen geht's jetzt auch direkt weiter. In der nächsten Viertelstunde haben wir da zum Beispiel Olivia Dean dabei oder auch Krista Sarandi. Und ich bin Fred. Hallo.

Ihr hört Energy Region Stuttgart mit immer den besten neuen Hits. Und jetzt habe ich für euren entspannten Dienstagabend zum Beispiel Christos Arandi mit im Gepäck, der uns was von den Good Old Days vorsingt. Na, wie wär's?

0: Ihr hört Energy Region Stuttgart und wir sind weiterhin mitten in unserer Lieblingsjahreszeit, dem Energy Festival Sommer. Auch bei Energy am Morgen ging es ja heute darum, und zwar um das Peruka-Bill. 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
2: Und Marco ist hier mit den News. Moin.
3: Hallo.
2: Was geht ab in der Energy Region?
3: Ja, einiges geht ab, aber kurz vorneweg, hast du in der Schule mal gespickt, Fred?
2: Ich kann da ganz stolz mit reinem Gewissen von mir behaupten, nie, wenn es benotet wurde.
3: Krass, also da bist du echt ein mega Vorbild. Es geht nicht jedem so, denn immer häufiger versuchen Schülerinnen und Schüler bei Hausarbeiten oder Prüfungen mit ChatGPT und Co. zu spicken. Ein generelles KI-Verbot halten Experten aber für den falschen Weg. Stattdessen setzen viele Schulen auf neue Prüfungsformen. Zum Beispiel mehr mündliche Prüfungen oder Projektarbeiten, bei denen sowas wie eigene Leistung einfach besser nachvollzogen werden kann.
2: Ist natürlich schon auch einfach verlockend, ja. Solche Tools, gell? Ich bin gespannt, wie denn man das dann umsetzen kann.
3: Ja, absolut. Das schauen wir uns an. Und apropos Projektarbeiten. An 20 Schulen in Baden-Württemberg wird momentan der sogenannte Friday getestet. Dabei verbringen die Schülerinnen und Schüler mehrere Stunden pro Woche nicht mit herkömmlich Mathe oder Deutsch, sondern arbeiten an selbstgewählten Projekten. Zum Beispiel zum Thema Klimaschutz, Umweltschutz oder sowas wie gegen Lebensmittelverschwendung. Ziel ist es, Eigenverantwortung und Teamarbeit ein bisschen zu fördern.
2: Cool, also so richtig anwendbares Wissen. Ich hoffe, das setzt sich durch.
3: Ja, das finde ich auch sehr, sehr stark. Und dann gibt es noch eine große Änderung bei WhatsApp. Ab jetzt gibt es Benutzernamen. Ich habe mir heute meinen zum Beispiel schon gesichert.
2: Also du meinst wie bei Xbox oder PlayStation mit Demon Slayer XX 2011? Oder
3: das kannst du dir aussuchen im Endeffekt, ja.
2: Wozu ist das Ganze denn gut?
3: In Zukunft kann man so neue Kontakte anschreiben, ohne dass der Gegenüber gleich deine Handynummer haben muss. Im Endeffekt ist es wie bei Instagram.
2: Okay, chillig. Also mir hat es das noch nicht angezeigt.
3: Ja, das kann sein. Die Funktion wird jetzt Schritt für Schritt in den kommenden Monaten weltweit ausgerollt. Also falls ihr das heute noch nicht habt machen können, keine Angst. Das Feature kommt früher oder später für alle raus.
2: Alles klar. Was aber jetzt auf jeden Fall sofort für alle kommt, sind immer die besten neuen Hits. Das ist Somber und Homewrecker bei Energy Region Stuttgart.

0: Wisst ihr, wie viel 10 Septillionen sind? Das ist eine 1 mit 43 Nullen. Aber warum erzähle ich euch das? Angeblich gibt es ungefähr so viele Burgerrezepte auf der Welt. Aber wie finde ich da den richtigen für mich? Für diese Frage gibt es jetzt, wie sollte es anders sein, ein KI-Tool. Das wurde mit haufenweise Burgerrezepten gefüttert. Und dann auch mit Menschen getestet, ob die Rezepte wirklich genießbar sind. Und das Ergebnis war wohl ganz erstaunlich. Ich teste das jetzt auch mal für euch. Also entweder kann ich hier nach Gesundheit und Nachhaltigkeit filtern oder über meine persönlichen Angaben. Das mache ich jetzt mal. Okay, Alter und Größe angeben. Gewicht kommt hier noch rein. Und jetzt noch meine Physical Activity. Ja gut, da übertreibe ich es nicht. Schupp. Okay, und Generate. Okay, sieht schon mal wild aus. Er schlägt mir Fisch und Beef vor, aber von beidem sehr wenig, jeweils so 30 Gramm. Dazu Tomaten, Bohnen und Kraut, auch alles sehr wenig. Wirklich nur ein Hauch von Zwiebeln und Knoblauch, jeweils weniger als 1 Gramm. Und 9 Gramm anderer Käse. Okay, was ist denn jetzt anderer Käse? Gut, weiß ich nicht, wird jetzt nicht näher drauf eingegangen. Okay, aber das Beste, hier, 215 Gramm Steaksoße. Ja gut, also soll ich den Burger dann mit dem Löffel essen oder was? Also ich bin mal ganz ehrlich, ich weiß nicht, ob ich was falsch gemacht habe, aber so richtig überzeugend finde ich diese KI nicht.
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0: Julia.
1: Um 20 Uhr an diesem Dienstag, Tag 1, also nach dem WM aus. Deutschland ist nicht mal Teil dieser Weltmeisterschaft, aber das Schöne ist, dass sich jetzt so herrlich viel diskutieren lässt. Wer wird neuer Bundestrainer, wird es überhaupt neuer Bundestrainer und vor allen Dingen, für wen sind wir denn jetzt? Fragen, die wir gleich versuchen mit euch zu klären. Außerdem hören wir Milo, den Anfang macht jetzt aber Miles Smith mit immer den besten neuen Hits.

0: ach, es könnte alles so schön sein, ne? Energy ist an bei euch an diesem Dienstagabend. Wir könnten jetzt vorausschauen, Bisol wird gegen Frankreich, dann im triumphalen 3:0 gegen Paraguay. Aber nee, da scheiden wir einfach mal im frisch gegründeten 16-Finale aus gegen eine Mannschaft, die zuvor gegen die USA verloren hat. Bei mir meine liebe Kollegin Annika.
1: Hallo.
0: Annika, wir haben gestern schon auf das Spiel geschaut, ja, waren eigentlich frohen Mutes und dachten, naja, die Hürde müssen wir jetzt springen und dann geht's los. Nee, es wurde nichts. Und jetzt natürlich folgt das Ganze einem Reflex. Julian Nagelsmann wird in Frage gestellt. Die Bild-Zeitung fordert schon ganz groß Jürgen Klopp. Was sind so deine Gedanken Tag 1 nach dem wiederholten frühen Ausscheiden einer WM?
1: Ja, also Tag 1, ich glaube, damit mit der Meinung bin ich nicht alleine. Ich bin auch der Meinung, es braucht einen neuen Bundestrainer. Mhm. Vor allem auch, weil man gemerkt hat, dass Julian Nagelsmann einfach die Stimmung im Team nicht richtig aufgreifen kann. Und diese Spieler, die ja individuell wahnsinnig talentiert sind, also das sind krasse Fußballer, bei denen schafft er es nicht, dass die gemeinsam funktionieren. Ne?
0: Andererseits muss man sagen, er ist jetzt schon der dritte Bundestrainer, der das nicht hinbekommt. Ja. Ne? Seit 2018, Jogi Löw, Hansi Flick und jetzt eben Nagelsmann. Man sagt ja immer dasselbe, wir haben aber so tolle Einzelspieler und eigentlich müssten wir... Vielleicht kann man da auch einfach mal so eine Generationfrage stellen, weil die Generation um Kimmich, die 95er, die sind jetzt auch schon 30 Jahre alt, die haben es jetzt in 10 Jahren demonstrativ gezeigt, dass sie es halt einfach nicht können.
1: Ja, und vielleicht ist das dann so eine Generation, die man braucht als Übergangsgeneration. Mhm. So schlimm das ist, weil eben wir reden von Kimmich, wir reden von einem Goretzka, die bekommen es dann einfach nicht hin, Weltmeister zu werden oder irgendwas zu gewinnen. Zumindest auf nationaler Ebene, auf internationaler Ebene. Aber ja, das ist halt einfach die Frage. Und ich glaube, jetzt muss man das Kapitel abhaken, ne? Diese klassische Floskel. Und dann halt mit einem neuen Trainer und auch neuen, jungen, frischen Gesichtern weitermachen.
0: Jürgen Klopp wabert natürlich jetzt über allem. Ich glaube, da wird's auch, ne?
1: Ich befürchte es auch.
0: Ich befürchte es nicht. Ich glaube, Jürgen Klopp wird ein guter neuer Bundestrainer.
1: Wenn du das sagst.
0: Ganz kurze Frage zum Abschluss. Für wen sind wir jetzt so? Wem drücken wir jetzt die Daumen? Weil ich bin ja Team England.
1: Ja, und ich bin ganz klar, liebe Grüße an unsere Kollegin Walli, Team Österreich.
0: So. Na gut. Das Schöne ist, wir müssen uns jetzt die Nächte nicht mehr um die Ohren schlagen, sondern können jetzt einfach so ein bisschen reinschauen, wenn wir Lust haben, ne?
1: Toll.
0: Ah, danke.

Moss Kenner haben wir jetzt hier bei Energy, den Briten, der eher immer so ein bisschen Disco-Pop-Musik macht, also auch sich so auf oder im Windschatten von Harry Styles bewegt, musikalisch zumindest gesehen. Hat aber auch schon mit deutschen Artists gemeinsam gearbeitet, Alle Farben zum Beispiel zuletzt, jetzt aber auch wieder alleine sehr erfolgreich. Rhythm Unknown, Moss Kenner und immer die besten neuen.

0: mal die besten neuen Hits heute hier bei Energy, auch an diesem Dienstag, an dem die WM für uns Deutschen vorbei ist. Der Festivalsommer aber noch auf gar keinen Fall sich dem Ende neigt. Wie ihr da komplett kostenlos dabei sein könnt, zum Beispiel beim Frequency Festival in St. Pölten bei unseren lieben Kollegen in Wien in Österreich, das verrate ich euch alles gleich.
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0: immer die besten neuen Hits hört ihr hier bei Energy. Gleich mit Norma Jean Martini für euch. Außerdem Harry Styles und Benson Boone macht den Anfang.
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Jean Martini haben wir jetzt hier bei Energy, die sich ja auch seit Jahren für Themen wie mentale Gesundheit einsetzt und deshalb gemeinsam mit Tiffany Harris gestern bei uns zu Gast war im Energy Star Talk. Sie sprechen genau über diese Themen, wie sie damit in ihrem Beruf auch umgehen. Sehr zu empfehlen, überall da, wo es Podcasts gibt. Und bis dahin hören wir es jetzt mit Encore und immer den besten.

Um 21 Uhr an diesem Dienstag, an dem das Ende einer großen Ära eingeleitet wurde und kaum einer bekommt es mit. Bis jetzt. Wir von Energy achten natürlich drauf, dass auch so große technische Errungenschaften wie die MMS sein Gehör findet. Warum dieser Messenger-Dienst heute eingestellt wird und was vor allen Dingen mittlerweile Jugendliche unter diesem Begriff sich vorstellen, all das hören wir gleich. Das wird sehr witzig. Vorher jetzt aber noch Dermot Kennedy mit immer den besten neuen Hits.

0: Heute endet eine Ära und keiner kriegt es mit. Energy ist an bei euch an diesem Dienstagabend mit mir Julian. Heute könnt ihr nämlich zum allerletzten Mal eine MMS verschicken. Dann wird der Dienst eingestellt. Erstmal Aufklärungsarbeit gefühlt für alle, die nach 1894 geboren sind. Was ist eigentlich diese MMS? Wir haben deshalb mal speziell die Jugend gefragt, was sie sich darunter vorstellt.
1: Ich finde, das klingt wie ein Schiff. Irgendwie so ein Kreuzfahrtschiff oder so.
2: Es klingt entweder nach Technik oder nach einer Krankheit.
3: Ja, wahrscheinlich wird es irgendwas Technisches, würde ich sagen, sein.
4: Ich schätze mal die frühere Voicemail.
3: Eine Abkürzung vielleicht für irgendwas.
4: Musik, Moderation und Sprache.
0: Also ich muss auch sagen, ich bin ja 95 geboren, das heißt, ich kann mich auch noch aktiv an T9 und SMS und MMS erinnern. Aber ich wusste auch nicht so ganz genau, wofür MMS steht. Also SMS, klar, wussten wir alle, so Short Message Service, aber MMS steht für Multimedia Messaging Service. Also man konnte SMS mit Bilder damals verschicken, was 2004 großartig war. So, und heute ist es eben so, dass keiner mehr diesen Dienst nutzt und er wird heute offiziell an diesem 30. Juni eingestellt. Das heißt, wer dann nochmal euch richtig, weiß ich nicht, an 2004 erinnert fühlen wollt, dann könnt ihr das heute zum letzten Mal machen. Oder uns auch so eine Abschieds-MMS schicken. 030 26 123 45.

Energy Sun bei euch, Dienstagabend. Ich bin Julian, schön, dass ihr mit dabei seid. Jetzt mit Flo, F-L-O, drei Frauen aus London, die auf den großen und tiefen Fußstapfen der Sugar Babes und der Spice Girls unterwegs sind. Die Briten können ja so unglaublich gut Girl Bands und das bestätigen auch die drei jetzt. Flo mit Leak It, hören wir

0: Wir sind Weltmeister. So, jetzt nicht im Fußball, das wissen wir seit gestern, aber in ganz viel anderen Sachen. Basketball, klar geschenkt, aber in welchen skurrilen Wettkämpfen wir offiziell Weltmeister sind, das klären wir gleich auch, um den Kopf so ein bisschen nach oben zu bekommen. Vorher jetzt aber noch Jennifer Lopez und den Anfang macht BTS, alles in den nächsten 10 Minuten.
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Auch jetzt, 20 Stunden später, tut es immer noch weh. Ja, es war kein Fiebertraum. Wir sind wirklich 3-4 im Elfmeterschießen gegen Paraguay ausgeschieden. Das schmerzt. Das ist ein Downer für viele, auch heute noch. Aber es gibt auch Dinge, an denen wir uns hochziehen können. Wir sind Weltmeister in so vielen Dingen. Zum Beispiel, klar, im Basketball. Aber wir sind zum Beispiel auch Weltmeister im Skatspielen. Außerdem, deutsche Nachwuchskräfte sicherten sich in der Disziplin des Karosseriebautechnik-Wettbewerbs den offiziellen WM-Titel. Komm jetzt! Plus Fingerboarding, also Skateboardfahren mit den Fingern. Auch hier offiziell Weltmeister. Und ganz wichtig, wir haben auch den offiziellen WM-Titel im Spiel Mensch, ärgere dich nicht. Und mit dieser Einstellung, mit dieser Wir sind Weltmeister im Mensch, ärgere dich nicht Spiel, sollten wir auch an den gestrigen Tag denken. Das Gute dabei rausziehen, vielleicht kommt jetzt Jürgen Klopp als Trainer der Nationalmannschaft. Und mehr fällt mir dazu jetzt auch nicht ein. So, aber trotzdem einen richtig schönen Abend. Das Schöne ist, man muss sich jetzt nicht mal die Nächte um die Ohren schlagen, um den Deutschen beim

0: immer die besten neuen Hits, hört euch hier bei Energy gleich mit Peggy Goo für euch. Außerdem Alex Warren und Harrison macht den Anfang.
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Peggy Gu haben wir jetzt hier bei Energy, ist eine südkoreanische Musikproduzentin, die aber seit 2013 schon in Berlin lebt, hat sich in die Stadt verliebt, in die Subkultur, hat auch schon ein paar Mal im Berghain aufgelegt und ist aber auch als Musikproduzentin sehr erfolgreich. Jetzt gemeinsam mit Ira Star, Woo Man heißt der neue Song, den wir jetzt hören. Immer die besten neuen Hits.

um 22 Uhr an diesem Dienstag, Tag 1 nach dem WM aus. Und wir müssen uns solche Fragen jetzt nicht mehr stellen, wie lange man ohne Schlaf auskommen kann. Denn wir müssen uns die Nächte nicht mehr um die Ohren schlagen. Das ist das Schöne. Wie lange man aber theoretisch ohne Schlaf leben kann, das klären wir gleich in einer neuen Folge von Fakt oder Fake. Vorher jetzt aber noch Bibi Rexha mit immer den

0: Da steht sie am Anfang der Showtreppe, sie tänzelt in ihrem paillettenbesetzten Kleid, ist ready, um ihr Wissen wieder zum Besten zu geben.
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0: Meine liebe Kollegin Annika.
2: Hallo Julian.
0: Annika, die heute auch sehr müde aussieht, wie wir alle heute den ganzen Tag in der Redaktion. Das ist eben so, wenn man lange aufbleibt. Aber das ist das Schöne, das müssen wir zum Glück jetzt in der Zukunft nicht mehr bei dieser WM machen. Aber darum dreht sich auch heute die Frage, liebe Annika. Mhm. Der Weltrekord für die längste Zeit ohne Schlaf liegt bei knapp 11 Tagen. Fakt oder Fake?
2: 11 Tage? Mhm. Das ist ja der Wahnsinn. Also ich habe, also wenn ich schon 2 Stunden pro Nacht schlafe, dann bin ich ja schon zu nichts mehr zu gebrauchen.
0: Zu Recht.
2: Ich habe auch mal gehört, dass das, wenn man länger nicht schläft, dass das so ein bisschen dieselben Effekte hat, wie wenn man betrunken ist. Das heißt, 11 Tage ohne Schlaf, also das ist ja der absolute Wahnsinn. Ich kann mir nicht vorstellen, dass das stimmt, weil es ist einfach zu verrückt. 11 Tage, was macht man dann auch, frage ich mich. Du hast ja alle Zeit der Welt, ja. Kannst ja alles machen.
0: Vielleicht war Til Schweiger einfach nur mal sehr lange wach.
2: Ja, das muss so gewesen sein. Also ich sage, es ist ein Fake auf jeden Fall.
0: Okay. Der Weltrekord für die längste Zeit ohne Schlaf liegt bei knapp 11 Tagen, ist aber tatsächlich ein
3: Fakt.
2: Was?
0: Über 260 Stunden sind das. Schlafexperten gehen davon aus, dass die Leute bei solchen Rekorden trotzdem immer wieder mal zwischendurch so Sekunden Schlaf haben. Ansonsten könnte man das gar nicht durchhalten. Andererseits einfach mal so an einem random Dienstag ins Berghain gehen.
2: Ja, und dann wieder 11 Tage später rauskommen. Ja. Das ist, also in Berlin hier ist das ganz normal.
0: Annika, heute leider falsch gelegen, morgen, anders als Deutschland bei der WM, hast du morgen eine neue Chance.
2: Danke
0: dir.
2: Danke dir.

So, jetzt eine belgische Co-Produktion hier bei Energy im Milo. Den kennen wir spätestens seit 20 Jahren. So, Air Technology, großer Hit. Immer die gleiche Frisur. Hat er auch fantastisch gemacht, damals schon die Weitsicht zu besitzen. Denn er altert nicht. Er sieht einfach immer noch genauso aus wie vor 20 Jahren. Und hat sich jetzt seinen Landsmann DJ Licious geschnappt. Forever Young heißt der Song. Hören wir jetzt immer die besten neuen Hits.

0: Immer die besten neuen Hits hört euch hier bei Energy gleich mit Martin Garrix für euch. Außerdem Ray und Somber macht mit Homewrecker den Anfang. Alles in den nächsten 10 Minuten zu hören.
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0: Dienstagabend haben wir es hier bei Energy mit abgekühltem Kopf, lebt es sich und vor allen Dingen schläft es sich leichter. Aber ich finde, diese krasse Hitzewelle von der letzten Woche haben wir jetzt überstanden. Das heißt, es ist nicht mal ganz so zynisch, wenn wir diesen Sommer auch musikalisch abfeiern wollen.
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0: Immer die besten neuen Hits hört euch hier bei Energy gleich. Gracie Abrams für euch, außerdem Leonie und Tiffany Harris. Mal mit Breathe den Anfang, alles gleich hier in den nächsten 10 Minuten. 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

heute die erste Nacht gefühlt seit 3 Wochen, wo man so ein bisschen wieder schlafen kann, weil die Hitze eigentlich ganz so erdrückt. Hoffe, es geht euch gut an diesem Dienstagabend hier bei uns bei Energy. Ich bin Julian, ich wünsche euch jetzt eine schöne Nacht mit Gracie Abrams, Hit the Wall und immer den besten neuen Hits. Okay.

0: Julian.
1: Um 23 Uhr an diesem Dienstag freue mich sehr, dass ihr noch mit am Start seid. Lasst uns jetzt die letzte Stunde des Tages ganz entspannt gemeinsam ausklingen. Gleich mit Turn the Lights Off, passender Titel zu dieser Stunde. Außerdem Alex, Warren und Milo macht jetzt den Anfang. Mal Lucky Day und immer die besten neuen Hits.

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Michael Schulte hören wir jetzt hier bei Energy. Eine Legende, wie ich finde. Ich werde nimmer müde, das zu erzählen. Ich finde, der Mann hat immer noch eine Statue verdient. Vielleicht jetzt nicht irgendwo im Herzen Hamburgs, aber schon kurz daneben. Ist 2018 für uns beim ESC angetreten. Ich will nicht, dass das in Vergessenheit gerät. Und ist unglaublicher Vierter geworden. Ohne großes Stefan Raab-Bomborium, sondern einfach er mit seiner Gitarre. Die leisen Töne machen es manchmal ja auch richtig laut. Lovesick, Michael Schulte, haben wir jetzt immer die besten neuen Hits.

0: jetzt noch mehr von meinen Lieblingshits.
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0: immer die besten neuen Hits hört euch hier bei Energy. Gleich schauen wir mal, auch wenn wir gestern ausgeschieden sind, wo wir denn eigentlich überall so Weltmeister sind. Basketball, klar, das ist wirklich sehr erfolgreich, aber es gibt auch noch andere, ich sag mal, Sportarten und Bereiche, wo wir immer noch spitze sind. Und damit wir uns nicht im Sand verkriechen und den Kopf dahin stecken, schauen wir mal, wo wir Deutschen immer noch spitze sind. Das machen wir alles gleich. 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

Paraguay ausgeschieden. Das schmerzt, das ist ein Downer für viele auch heute noch. Aber es gibt auch Dinge, an denen wir uns hochziehen können. Wir sind Weltmeister in so vielen Dingen. Zum Beispiel, klar, im Basketball. Aber wir sind zum Beispiel auch Weltmeister im Skatspielen. Außerdem, deutsche Nachwuchskräfte sicherten sich in der Disziplin des Karosseriebautechnikwettbewerbs den offiziellen WM-Titel. Komm jetzt! Plus Fingerboarding, also Skateboardfahren mit den Fingern. Auch hier offiziell Weltmeister. Und ganz wichtig, wir haben auch den offiziellen WM-Titel im Spiel Mensch, ärgere dich nicht. Und mit dieser Einstellung, mit dieser Wir sind Weltmeister im Mensch, ärgere dich nicht Spiel, sollten wir auch an den gestrigen Tag denken. Das Gute dabei rausziehen, vielleicht kommt jetzt Jürgen Klopp als Trainer der Nationalmannschaft. Und mehr fällt mir dazu jetzt auch nicht ein. So, aber hab trotzdem einen richtig schönen Abend. Das Schöne ist, man muss sich jetzt nicht mal die Nächte um die Ohren schlagen, um den Deutschen beim Verlieren zuschauen zu können. Naja.

0: Immer die besten neuen Hits hier bei Energy gleich mit UGEL für euch. Außerdem hören wir Harry Styles und Michael Schulte macht den Anfang. 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

Es ist spät geworden hier bei Energy an diesem Dienstag, so spät, dass ich raus bin für heute. Ich habe Feierabend. Schön, dass ihr mit dabei wart. Ihr hört mich, wenn ihr wollt, morgen wieder ab 20 Uhr bin ich für euch da. Bis dahin lasst ihr Energy durchlaufen. Ihr macht damit nichts falsch und ich verabschiede mich jetzt mit Yücel, Move into the Sun und sage ciao, ich bin raus.

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